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1: 8:08.

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2: Gleich 2:30.

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1: 14 Minuten vor 2.

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1: Gleich 5:02 Uhr.

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3: 3:30.
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2: Gleich 3:15.

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1: 8 Minuten vor 3.

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2: 4 Minuten vor 3:30.

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3: 18 Minuten vor 4.

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2: 8 nach 4.

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1: 4:05.

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1: 18 Minuten vor 5.

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5: 10 vor 5.

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2: 7 nach 5.

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2: 6:03.
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2: Mit Michael Miem. Im Streit um die Unterbringung von Migranten in Ceuta hat die spanische Zentralregierung gegen den Willen der örtlichen Behörden eingegriffen. Transportminister Puente ordnete an, dass Madrid die Kontrolle über den Hafen der nordafrikanischen Exklave übernimmt. Dort soll vorübergehend ein Zeltlager für Migranten entstehen. Mit der Entscheidung setzt sich die Regierung über einen Beschluss der lokalen Behörden hinweg. Das zuständige Ministerium äußerte sich zunächst nicht zu den Berichten. Russlands Außenminister Lavrov verschärft seine Kritik an Deutschland wegen des Falls um die mutmaßliche Sprengstoffdrohne am Flughafen Leipzig-Halle. Im russischen Staatsfernsehen bezeichnete er die deutschen Vorwürfe gegen Moskau als möglichen Beginn eines echten Krieges. Zugleich stellte Lavrov die Herkunft der Drohne in Frage und verwies auf deutsche Maßnahmen gegen russische Einrichtungen. Die Schließung des Generalkonsulats in Bonn und des Kulturinstituts in Berlin verglich er mit der Zeit vor dem Zweiten Weltkrieg. Deutschland wolle offenbar erneut Krieg, wurde der Minister zitiert. Mit über 44% hat die AfD die Landtagswahlen in Sachsen-Anhalt deutlich für sich entscheiden können. Der neue Ministerpräsident heißt Ulrich Siegmund. Der Co-Vorsitzende der AfD, Tino Chrupalla.
3: Die Bürger wollen einen Neustart, gerade in den sozialen Fragen hier in Sachsen-Anhalt. Wir sind gesprächsbereit. Der Regierungsauftrag liegt klar auf unserer Seite. Und im Übrigen kann man auch nicht mehr davon sprechen, dass 44% der Bürger hier in Sachsen-Anhalt Wutbürger, wie es Friedrich Merz sagt, sind. Nein, sie haben aus Überzeugung die AfD gewählt.
2: Die ersten Worte des unterlegenen Kandidaten und bisherigen Ministerpräsidenten Schulze waren fair.
4: Und zuallererst, wir leben in einer Demokratie, möchte ich dem Wahlsieger gratulieren. Manche sagen, es wäre ein schwarzer Tag für Sachsen-Anhalt. Ich sage, das ist Demokratie. Und die Menschen sind heute zur Wahl gegangen. Wir haben eine Wahlbeteiligung, die wahrscheinlich zwischen 75% und 80% liegt. Das hatten wir für eine Landtagswahl so auch noch nie. Und die Menschen haben damit auch ein Zeichen gesetzt. Und es gilt jetzt für diejenigen, die im Landtag Verantwortung tragen, aber auch darüber hinaus, über Sachsen-Anhalt, dass man damit umgeht und dass man dieses Zeichen auch erkennt.
2: Wie sich die neue Landesregierung in Sachsen-Anhalt aufstellen wird, ist derzeit noch unklar. Soweit die aktuellen Meldungen aus der Nachrichtenredaktion.
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2: Mit Michael Miem. Im Streit um die Unterbringung von Migranten in Ceuta hat die spanische Zentralregierung gegen den Willen der örtlichen Behörden eingegriffen. Transportminister Puente ordnete an, dass Madrid die Kontrolle über den Hafen der nordafrikanischen Exklave übernimmt. Dort soll vorübergehend ein Zeltlager für Migranten entstehen. Mit der Entscheidung setzt sich die Regierung über einen Beschluss der lokalen Behörden hinweg. Das zuständige Ministerium äußerte sich zunächst nicht zu den Berichten. Russlands Außenminister Lavrov verschärft seine Kritik an Deutschland wegen des Falls um die mutmaßliche Sprengstoffdrohne am Flughafen Leipzig-Halle. Im russischen Staatsfernsehen bezeichnete er die deutschen Vorwürfe gegen Moskau als möglichen Beginn eines echten Krieges. Zugleich stellte Lavrov die Herkunft der Drohne in Frage und verwies auf deutsche Maßnahmen gegen russische Einrichtungen. Die Schließung des Generalkonsulats in Bonn und des Kulturinstituts in Berlin verglich er mit der Zeit vor dem Zweiten Weltkrieg. Deutschland wolle offenbar erneut Krieg, wurde der Minister zitiert. Mit über 44% hat die AfD die Landtagswahlen in Sachsen-Anhalt deutlich für sich entscheiden können. Der neue Ministerpräsident heißt Ulrich Siegmund. Der Co-Vorsitzende der AfD, Tino Chrupalla.
3: Die Bürger wollen einen Neustart, gerade in den sozialen Fragen hier in Sachsen-Anhalt. Wir sind gesprächsbereit. Der Regierungsauftrag liegt klar auf unserer Seite. Und im Übrigen kann man auch nicht mehr davon sprechen, dass 44% der Bürger hier in Sachsen-Anhalt Wutbürger, wie es Friedrich Merz sagt, sind. Nein, sie haben aus Überzeugung die AfD gewählt.
2: Die ersten Worte des unterlegenen Kandidaten und bisherigen Ministerpräsidenten Schulze waren fair.
4: Und zuallererst, wir leben in einer Demokratie, möchte ich dem Wahlsieger gratulieren. Manche sagen, es wäre ein schwarzer Tag für Sachsen-Anhalt. Ich sage, das ist Demokratie. Und die Menschen sind heute zur Wahl gegangen. Wir haben eine Wahlbeteiligung, die wahrscheinlich zwischen 75% und 80% liegt. Das hatten wir für eine Landtagswahl so auch noch nie. Und die Menschen haben damit auch ein Zeichen gesetzt. Und es gilt jetzt für diejenigen, die im Landtag Verantwortung tragen, aber auch darüber hinaus über Sachsen-Anhalt, dass man damit umgeht und dass man dieses Zeichen auch erkennt.
2: Wie sich die neue Landesregierung in Sachsen-Anhalt aufstellen wird, ist derzeit noch unklar. Soweit die aktuellen Meldungen aus der Nachrichtenredaktion.
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2: Mit Michael Miem. Im Streit um die Unterbringung von Migranten in Ceuta hat die spanische Zentralregierung gegen den Willen der örtlichen Behörden eingegriffen. Transportminister Puente ordnete an, dass Madrid die Kontrolle über den Hafen der nordafrikanischen Exklave übernimmt. Dort soll vorübergehend ein Zeltlager für Migranten entstehen. Mit der Entscheidung setzt sich die Regierung über einen Beschluss der lokalen Behörden hinweg. Das zuständige Ministerium äußerte sich zunächst nicht zu den Berichten. Russlands Außenminister Lavrov verschärft seine Kritik an Deutschland wegen des Falls um die mutmaßliche Sprengstoffdrohne am Flughafen Leipzig-Halle. Im russischen Staatsfernsehen bezeichnete er die deutschen Vorwürfe gegen Moskau als möglichen Beginn eines echten Krieges. Zugleich stellte Lavrov die Herkunft der Drohne in Frage und verwies auf deutsche Maßnahmen gegen russische Einrichtungen. Die Schließung des Generalkonsulats in Bonn und des Kulturinstituts in Berlin verglich er mit der Zeit vor dem Zweiten Weltkrieg. Deutschland wolle offenbar erneut Krieg, wurde der Minister zitiert. Mit über 44% hat die AfD die Landtagswahlen in Sachsen-Anhalt deutlich für sich entscheiden können. Der neue Ministerpräsident heißt Ulrich Siegmund. Der Co-Vorsitzende der AfD, Tino Chrupalla.
3: Die Bürger wollen einen Neustart, gerade in den sozialen Fragen hier in Sachsen-Anhalt. Wir sind gesprächsbereit. Der Regierungsauftrag liegt klar auf unserer Seite. Und im Übrigen kann man auch nicht mehr davon sprechen, dass 44% der Bürger hier in Sachsen-Anhalt Wutbürger, wie es Friedrich Merz sagt, sind. Nein, sie haben aus Überzeugung die AfD gewählt.
2: Die ersten Worte des unterlegenen Kandidaten und bisherigen Ministerpräsidenten Schulze waren fair.
4: Und zuallererst, wir leben in einer Demokratie, möchte ich dem Wahlsieger gratulieren. Manche sagen, es wäre ein schwarzer Tag für Sachsen-Anhalt. Ich sage, das ist Demokratie. Und die Menschen sind heute zur Wahl gegangen. Wir haben eine Wahlbeteiligung, die wahrscheinlich zwischen 75% und 80% liegt. Das hatten wir für eine Landtagswahl so auch noch nie. Und die Menschen haben damit auch ein Zeichen gesetzt. Und es gilt jetzt für diejenigen, die im Landtag Verantwortung tragen, aber auch darüber hinaus über Sachsen-Anhalt, dass man damit umgeht und dass man dieses Zeichen auch erkennt.
2: Wie sich die neue Landesregierung in Sachsen-Anhalt aufstellen wird, ist derzeit noch unklar. Soweit die aktuellen Meldungen aus der Nachrichtenredaktion.
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0: Good morning live, buenos dias, Gran Canaria, einen wunderschönen guten Morgen. Wir haben Montag, den 7. September 2026, 9:02:51 und ihr hört das Radio-Frühstück, wo schon auf Mixradio Gran Canaria. Im Studio für euch die Early Birds, Thomas und Bärbel, und wir sagen einen traumhaft schönen guten Morgen.
1: Einen wunderschönen guten Morgen und 30 Jahre Mixradio Gran Canaria als deutschsprachiger Sender hier im Süden. Wer kann das schon überbieten? Keiner. Und das hört ihr auf den Frequenzen 101.1 FM oder 104.8 FM. Und wie wir es auch kurz vor 11 montags immer wieder beweisen werden, wir sind auch weltweit zu hören auf www.mixradio.eu. Genau. Und wir sind wieder 2 Stunden mit dem Radio-Frühstück für euch da. Wir haben ein buntes Programm aufgestellt mit bester Unterhaltung, mit besten Tipps und natürlich mit der besten Musik. Wir wünschen euch einen guten Start in diese neue Woche und in diesen neuen Tag.
0: Genau, und natürlich sind wir auf den sozialen Netzwerken vertreten. Instagram-Account lautet mixradio_fm, auf Facebook mixradio Gran Canaria New Generation. So, und ich würde sagen, wir schwenken unseren Blick
1: nach draußen und sehen, dass es etwas diesig ist.
0: Ja.
1: So kann man sagen, oder?
0: So kann man sagen.
1: Ja.
0: Windstill. Aber man kann schon besser sehen. Also die Berge sieht man heute wieder.
1: Es ist ein bisschen besser geworden. Aber von meinem,
0: am Samstag gar nicht mehr
1: gesehen. Von meinem Balkon aus kann ich ja den Faro, den Leuchtturm und den Mas Palomas sehen. Aber der ist dann heute Morgen auch so in Dunst verschwunden. Es war schlimmer.
0: Die Sonne auch.
1: Ja, letzte Woche war es noch schlimmer. Da war er fast gar nicht mehr zu sehen am Donnerstag. Aber jetzt ist es ein bisschen besser geworden. Aber zum Wetter kommen wir ja gleich noch etwas ausführlicher. Aber für alle, die nicht hier sind, wir haben es windstill. Wir haben es angenehm warm. Und wir haben manche Parkplätze heute schon ein bisschen leerer, weil morgen ja Feiertag ist. Wir sind morgen für euch trotzdem hier, macht euch keine Sorgen. Aber morgen haben wir den Feiertag auf Gran Canaria, Virgen del Pino. Und das ist die Schutzheilige der Insel. Und da machen viele heute Brückentag und morgen Feiertag und machen damit ein ganz, ganz langes Wochenende.
0: Aber wir natürlich nicht.
1: Nein,
0: wir sind da und wir smilen. Company Segundo y Lubega, Baby Keep Smiling.
1: Oh ja.
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0: Ja, auch ein fluffiger Sonnenfutter am Montagmorgen.
1: Ja, so. Und wir starten, und das wissen alle, die uns zuhören und auch weltweit zuhören, heute wieder mit meinem Thema Sonne, Mond und Sterne für Montag, den 7. September 2026, und zuerst mit den Gezeiten. Ja, um 4.53 Uhr hatten wir die erste Ebbe, und jetzt haben wir ansteigendes Wasser bis 10 Minuten nach 11 Uhr. Da haben wir die Flut erreicht, und dann abfließendes Wasser bis 17.40 Uhr wir wieder eine Ebbe haben. Also der Nachmittag ist für den Strandspaziergang hervorragend geeignet. Dann haben wir noch mal ganz spät um 23.51 Uhr eine Flut. Ja, die Sonne ist aufgegangen, 8:15 Uhr heute Morgen, 7.44 Uhr, und sie wird 8:15 Uhr um 20.16 Uhr untergehen. Letztes Tageslicht haben wir um 20.40 Uhr. Mondaufgang war um 3.37 Uhr und der Mond wird untergehen um 17.57 Uhr. Ja, wie ist die Wassertemperatur hier im Süden, im Playa Inglés Mas Palomas? Angenehme 24 Grad. Ja, und wie wird das Wetter heute? Heute bleibt es den ganzen Tag so ein bisschen diesig, bewölkt, aber wir erwarten im Laufe des Tages 31 Grad, und ich habe nachgeschaut, gefühlte Temperatur liegt bei 33, 34 Grad. Also es wird warm, und wir haben ja Anfang September aber noch voll einen schönen Sommertag.
0: Ja, und wie du sagst, ich kann es nur bestätigen, in San Fernando haben wir momentan schon 25 Grad, aber es soll nächste Woche alles besser werden wieder. Es wird halt noch mal heiß heute und morgen.
1: Ja.
0: Also momentan, wie gesagt, San Fernando 25 Grad, und die Luftqualität, ja, was soll ich sagen, sie ist ungesund. Es ist Fakt, der Staub ist halt in der Luft.
1: Genau, man spürt ihn auch immer
0: man
1: so ein bisschen.
0: Man spürt ihn. Hm? Und dann, UV-Index ist halt ganz wichtig, und zwar um 1 Uhr geht der hoch auf 10, also extrem. Hm. Also meide die Sonne, man muss ja nicht um die Zeit unbedingt einen Strandlauf machen oder irgend sowas. Man kann das morgens machen um 6 Uhr.
1: Um die Uhrzeit sehe ich immer Sportler, die dann rennen und wirklich geschwitzt da. Oh, ja. Denke ich, wie kann man nur? Ja. Aber das muss man sagen, unser Melvin, unser Moderator hier, der ja heute Nachmittag nochmal zu euch kommt und euch unterhält, der war heute Morgen schon um 6 Uhr los, ja, und ist 8 Kilometer gelaufen um 6 Uhr morgens.
0: So
1: Achtung,
0: muss es sein.
1: Das ist eine Leistung, ja.
0: Dann Niederschlag wird heute, ja, nicht erwartet, obwohl gestern sahen die Wolken so aus. Ich sage immer, wenn man da eine Stecknadel hätte und wenn man das reinmachen würde, dann würde der Regen kommen.
1: So eine große haben wir nicht, so eine weitreichende.
0: Ja, schade eigentlich.
1: Schade.
0: Sichtweite 20 Kilometer, naja, ich würde mal 2 Kilometer abziehen, aber dann haut's hin. Dann Beleuchtungsgrad des Mondes, der liegt bei 18 Grad, und der nächste Vollmond, den haben wir schon.

0: wieder in Prozent, ja, der nächste Vollmond ist schon wieder in 19 Tagen. Luftfeuchtigkeit 71%, ja. Ja, okay. Gut, dann haben wir das erledigt. Dann schauen wir mal rund um die Insel. Und zwar in San Bartolomé de Tirajana haben wir momentan 25 Grad, in Las Palmas de Gran Canaria 23 Grad, Agaete momentan 23 Grad, Atenara 24 Grad, in Teror, oh, schnuckliche 20 Grad. Dann in Tejeda 24 Grad und in Arucas 21 Grad und Mogán unten, also Beach, Strand, liegt bei 25 Grad. Oh, momentan der heißeste Ort. Guck an. Mhm. Ah, nee, San Fernando auch 25 Grad. Ja. Gleicht sich wieder. So, und dann geht's ab aufs Festland und da ist es immer auch noch sehr, sehr heiß. Und zwar Madrid, Sonne pur bei 37 Grad. Barcelona haben wir Sonne 31 Grad. Bilbao teilweise bewölkt 26 Grad. In A Coruña teilweise bewölkt 23 Grad. In Vigo teilweise bewölkt 25 Grad. Wir schauen in Salamanca vorbei und auch da haben wir 34 Grad. Ciudad Real, Sonne 38 Grad. In Badajoz Sonne 39 Grad. Sevilla, die haben momentan, die liegen auf Platz Nummer 1 und zwar mit 40 Grad und Sonne pur. Malaga Sonne 29 Grad, Almeria teilweise bewölkt 28 Grad, Murcia Sonne 38 Grad, Valencia Sonne 33 Grad, Palma de Mallorca Sonne 36 Grad und in Las Palmas muss man wirklich sagen, angenehme 28 Grad bei teilweise Bewölkung. So, dann geht's nach Deutschland, auf die Zugspitze. Und da haben wir alles zu bieten. All in, Gewitter, Regen, Sonne, Wolken bei 12 Grad. Zürich teilweise bewölkt 30 Grad, in Freiburg bewölkt 31 Grad, Stuttgart bewölkt 32 Grad, Karlsruhe teilweise bewölkt 32 Grad, das gleiche in Frankfurt bei 31 Grad. Und in Köln teilweise bewölkt 30 Grad, Kassel teilweise bewölkt 27 Grad, in Hannover teilweise Bewölkung bei 28 Grad, in Hamburg teilweise bewölkt 26 Grad, in Kiel teilweise bewölkt bei 25 Grad, in Rostock teilweise bewölkt 24 Grad, Berlin bewölkt 22 Grad, in Magdeburg teilweise bewölkt 26 Grad, in Leipzig bewölkt bei 22 Grad, Dresden Bewölkung bei 23 Grad, dann schauen wir nach München, auch da teilweise Bewölkung bei 27 Grad. Wir gehen ins wunderschöne Wien und da haben wir teilweise bewölkt 29 Grad. Salzburg teilweise bewölkt 27 Grad. Dann geht es nach Frankreich, nach Dijon. Da ist mehr Sonne als Wolken bei 32 Grad. Auch in Luxemburg immer noch 29 Grad. Und last but not least in Amsterdam teilweise bewölkt 25 Grad. Also das sind Temperaturen, oder?
1: Ja, das ist schon noch sommerlich.
0: Alter Falter. Ja.
1: Darf ich mit der nächsten Musik liebe Grüße schicken an Brigitte, die ist gerade auf dem Weg nach Las Palmas.
0: Okay.
1: Und die möchte ich einfach mal grüßen.
0: Ja, da schließe ich
1: mich. Und ihren schönen Tag wünschen.
0: Ja, das mache ich doch auch. So, Bruno Mars, I Just Made, dann gehen wir die Werbung und dann A Tu Medida, wunderschönes spanisches Lied. Und dann sind wir wieder da mit den neuesten Nachrichten rund um die Insel.

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1: Ja, wir haben unsere erste Meldung. Wir gehen gleich spektakulär.
2: Ja. Die Verteidigung des kanarischen Luftraums rückt für die Bürger und Besucher von Gran Canaria in greifbare Nähe. Und zwar vom 6.
1: Seit gestern.
2: September, ja, bis zum 13., also bis nächsten Sonntag, verwandelt sich die weitläufige Fläche vor dem Centro Comercial Las Arenas an der Carretera del Rincón in Las Palmas. Also für die, die die Straße nicht kennen, vielleicht besser gegenüber dem Auditorium Alfredo Kraus. In einen spektakulären Schauplatz der modernen Luftfahrt. Im Zentrum der Ausstellung steht eine originalgetreue, lebensgroße Nachbildung des Eurofighters, jenes hochmodernen Kampfjets, der maßgeblich für die Sicherung der europäischen Grenze im Atlantik verantwortlich ist.
1: Ja, die vom Airbus und dem spanischen Luft- und Weltraumstreitkräften ins Leben gerufene Ausstellung ist keineswegs nur zum Anschauen aus der Distanz gedacht. Ein absoluter Höhepunkt für die Besucher ist die einmalige Gelegenheit, direkt ins Cockpit des Eurofighter-Replika zu steigen. Hier können flugbegeisterte Familien und technisch Interessierte genau die Perspektive einnehmen, die Piloten während ihrer Einsätze haben. Die komplexen Instrumente und die hochentwickelte Technik, die bei echten Missionen über dem Atlantik zum Einsatz kommen, lassen sich hautnah studieren. Es ist eine seltene Chance, die Faszination der Militärluft abseits von streng gesicherten Militärstützpunkten mitten im zivilen Leben zu erfahren.
2: Ja, und diese Präsenz dieses Kampfflugzeuges in Las Palmas markiert einen historischen Meilenstein für die Inseln. Erst Ende Juni diesen Jahres erlebte der nahegelegene Militärstützpunkt Gando auf Gran Canaria eine entscheidende Modernisierung. Im Rahmen des umfassenden Flottenaustauschs trafen die ersten Eurofighter beim traditionsreichen Geschwader ALA 46 ein. Diese modernen Jets lösen schrittweise die in die Jahre gekommenen F-18 Hornet ab, die den Luftraum der Kanarischen Inseln jahrzehntelang verlässlich bewacht haben. Der Eurofighter bringt durch seine enorme Leistungsfähigkeit und Agilität eine massive technologische Aufwertung für die Verteidigungsfähigkeit im strategisch wichtigen Atlantikraum.
1: Ja, und ein weiteres zentrales Ziel der kostenlosen Ausstellung ist die Nachwuchsförderung. Unter der Beteiligung des Kanarischen Luftkommandos geht die Initiative weiter über die rein technischen Dimensionen des Eurofighters hinaus. Airbus informiert vor Ort ausführlich über seine weitreichenden Aktivitäten in Spanien, die aktuellen Produkte im Bereich Luftraumfahrt und Verteidigung sowie über die vielfältigen beruflichen Möglichkeiten. Gerade den jüngeren Generationen auf Gran Canaria soll so der spannende Karrierechancen in einem hochtechnologischen und zukunftssicheren Sektor aufgezeigt werden.
2: Ja, und es gab bei der Eröffnung hochrangige Gäste. Die feierliche Einweihung der Ausstellung fand schon am letzten Samstag, den 5. September, statt und wurde vom Divisionsgeneral Francisco Javier Vidal, dem Chef des Macan, sowie von Marta Noguera, der Handelsdirektorin von Airbus Defence und Space in Spanien, geleitet. Auch Ivan González, Eurofighter, Vertriebsleiter bei Airbus und ein aktiver Pilot des Geschwaders ALA 46, nahmen teil, um der Öffentlichkeit das enorme Potenzial dieses Flugzeug aus erster Hand näher zu bringen.
1: Ja, also uns liegt da ein Bild vor. Ich habe mir das so riesengroß vorgestellt.
2: Ja.
1: Wahrscheinlich gucke ich zu viel Tom Cruise Filme.
2: Ach so.
1: Aber der ist ja putzig.
2: Irgendwie ist er putzig. Irgendwie ist er putzig, ja. Ja, ja.
1: Aber tolle Idee. Ich habe mich auch gefragt, sonst...
2: Aber wenn es eine Replik ist, müsste er eigentlich 1:1 gebaut sein.
1: Ja, aber der ist ja wirklich putzig.
2: Ja, sieht klein aus auf dem Bild. Hm. Na gut.
1: Ja, aber ich finde es toll.
2: Wenn es das Interesse der Öffentlichkeit weckt, ist es doch schön.
1: Ich wollte es immer werden, mal Starfighter Pilot.
2: Ja,
1: ja, ich fand das ganz toll.
2: Gut, guck mal, jetzt sitzt du vor
1: dem Mikrofon. Jetzt sitze ich vor dem Mikrofon. Na, bravo. 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
1: 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Und ich bin mal gespannt, wann er zu uns zum Interview kommt. Das wird lustig.
2: Da freue ich mich auch schon
1: drauf. Nein, da ist wirklich, da ja. Gibt's, geht nicht, gibt's nicht bei dem. Also genau. Unglaublich.
2: Ein netter Anpackt.
1: Ja.
2: Ja, und wer angepackt hat, war die Polizei. Und zwar die Nationalpolizei hat in der Gemeinde Telde auf Gran Canaria einen bedeutenden Schlag gegen die lokale Drogenkriminalität verzeichnet. Bei einem Einsatz im Küstenviertel La Garita klickten für zwei Männer, Vater und Sohn, die Handschellen. Ihnen werden Drogenhandel und Geldwäsche im großen Stil vorgeworfen. Ein Ermittlungsrichter hat für einen der beiden bereits die Untersuchungshaft angeordnet.
1: Ja, die erfolgreiche Polizeiaktion ist nicht zuletzt der Zivilcourage der Anwohner zu verdanken. Bereits vor mehreren Monaten erreichten die Drogenfahnder die Kriminalpolizei Telde zahlreiche Beschwerden von Nachbarn aus dem Viertel La Garita. Die Bürger berichteten übereinstimmend von verdächtigen Aktivitäten, die auf einen florierenden Drogenhandel aus einem bestimmten Wohnhaus schließen ließen.
2: Die Beamten nahmen die Hinweise ernst und leiteten umgehend verdeckte Ermittlungen ein. Durch akribische Überwachung konnten die Polizisten den Verdacht bald erhärten. Sie beobachteten mehrere mutmaßliche Drogenübergaben und konnten Personen identifizieren, die offensichtlich Kokain bei einem der Verdächtigen erworben hatten. Die Beweislage verdichtete sich zusehends, sodass ein richterlicher Durchsuchungsbeschluss für das betreffende Anwesen erwirkt werden konnte.
1: Ja, und am 28. August schlugen die Ermittler schließlich zu. Bei der vor einem Richter genehmigten Hausdurchsuchung trafen die Einsatzkräfte beide Tatverdächtigen an. Was die Beamten in der Wohnung fanden, glich einem kleinen Drogensupermarkt.
2: Ja, und die
1: Neben den Männern sicherten die Polizisten eine erhebliche Menge diverser Betäubungsmittel sowie umfangreiches Beweismaterial.
2: Ja, und die Beschlagnahmungsliste, die war sehr vielfältig. Also man fand fast 300 Gramm MDMA. Das ist Methylendioxy-N-Methylamphetamin, also eine vollsynthetische chemische Verbindung, die als psychoaktive Substanz und Hauptwirkstoff von Ecstasy bekannt ist. 110 Gramm Pusi, auch als bekannt als rosa Kokain, 13 Gramm Kokain, Nueva Ecstasy-Tabletten, 216 Gramm Haschischpollen, 25 Gramm Marihuana und fast 30 Gramm eines noch unbekannten gelben Pulvers, das derzeit im Labor analysiert wird.
1: Ja, dieses Tusi hatten wir schon mal, da habe ich auch nicht gedacht, dass es rosa Kokain gibt.
2: Mhm, genau.
1: Man lernt nie aus.
2: Wir sind ja Bildungs- und Wissensradio.
1: Auf jeden Fall. Ja, und neben den Drogen stellten die Beamten auch 9.894 Euro in Bar sicher, die vorwiegend in Scheinen verschiedener Stückelungen vorlagen. Das Geld, das mutmaßlich aus dem illegalen Verkauf stammt, wurde auf ein gerichtlich verwaltetes Treuhandkonto eingezahlt.
2: Darüber hinaus fanden die Ermittler eindeutig auf eine professionelle Verarbeitung und Portionierung der Drogen hin. Dazu gehörten zwei Präzisionswagen, Unmengen an Verpackungsmaterial und Beuteln sowie Werkzeuge, an denen noch Drogenreste hafteten. Besonders auffällig ein Mixer, der Spuren einer rosafarbenen Substanz aufwies, höchstwahrscheinlich Reste des rosa Kokains.
1: Ja, und nach dem erfolgreichen Zugriff wurde der Vater und sein Sohn umgehend festgenommen und auf das zuständige Polizeirevier gebracht, um die weiteren Formalitäten abzuwickeln. Nach Abschluss der polizeilichen Vernehmung und der Zusammenstellung der Beweise übergab die Polizei die beiden Männer der Justizbehörde. Für einen der beiden ordnete der zuständige Richter umgehend den Antritt der Untersuchungshaft an, während die Ermittlung gegen das Familienduo weitergeht. Jetzt wäre es interessant, gegen wen? Welcher jetzt im Knast sitzt.
2: Ja, ja. Aber beide sind ja erstmal in Polizeigewahrsam.
1: Ja, aber nur einer musste den Haft antreten.
2: Ja.
1: Das wäre jetzt interessant. Ja.
2: Und was noch zu vermelden wäre, dass nach polizeilichen Schätzungen das Ganze einen Verkaufswert auf der Straße von mehr als 28.000 Euro erzielen würde. Na gut.
1: Das ist auch schon gut, weil normalerweise haben wir andere
2: Sachen. Wir haben andere Sachen, aber heute für den Montag, Anfang Dezember, September, da sind wir mal damit zufrieden. Ja.
1: Also ich komme gar nicht über dieses Tussi hinweg.
2: Tussi, ja.
1: Nee, Tussi heißt es. Tussi. Das heißt auch, wenn man zu einer Frau sagt,
2: genau.
1: Das ist vielleicht so eine Tussi.
2: Aber heute darf man ja gar nichts mehr sagen.
1: Nein.
2: Nein. Selbst wenn man,
1: sagt man nur noch
2: ein Kompliment Kokain aussprechen will, ist es ja schon anrüchig. Schwierig geworden, ne?
1: Schwierig. So, ich würde sagen, wir machen Musik.
2: Ja.
1: Und dann tuten wir.
2: Na, dann machen wir vorher noch die Weltnachrichten.
1: Das auf jeden Fall. Wir werden den Michael Mien nicht aus dem Programm schmeißen, um Gottes Willen.
2: Und dann lassen wir es tuten.
1: Ja, und ich weiß, der Mann ist schon wach.
2: Ist er schon wach?
1: Ja.
2: Okay, dann warten wir mal und sind gespannt auf seine heutige schnelle Nummer.
1: Ich weiß es schon, lecker.
2: Ich glaube.
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2: Mit Michael Miem. Im Streit um die Unterbringung von Migranten in Ceuta hat die spanische Zentralregierung gegen den Willen der örtlichen Behörden eingegriffen. Transportminister Puente ordnete an, dass Madrid die Kontrolle über den Hafen der nordafrikanischen Exklave übernimmt. Dort soll vorübergehend ein Zeltlager für Migranten entstehen. Mit der Entscheidung setzt sich die Regierung über einen Beschluss der lokalen Behörden hinweg. Das zuständige Ministerium äußerte sich zunächst nicht zu den Berichten. Russlands Außenminister Lavrov verschärft seine Kritik an Deutschland wegen des Falls um die mutmaßliche Sprengstoffdrohne am Flughafen Leipzig-Halle. Im russischen Staatsfernsehen bezeichnete er die deutschen Vorwürfe gegen Moskau als möglichen Beginn eines echten Krieges. Zugleich stellte Lavrov die Herkunft der Drohne in Frage und verwies auf deutsche Maßnahmen gegen russische Einrichtungen. Die Schließung des Generalkonsulats in Bonn und des Kulturinstituts in Berlin verglich er mit der Zeit vor dem Zweiten Weltkrieg. Deutschland wolle offenbar erneut Krieg, wurde der Minister zitiert. Mit über 44% hat die AfD die Landtagswahlen in Sachsen-Anhalt deutlich für sich entscheiden können. Der neue Ministerpräsident heißt Ulrich Siegmund. Der Co-Vorsitzende der AfD, Tino Chrupalla.
3: Die Bürger wollen einen Neustart, gerade in den sozialen Fragen hier in Sachsen-Anhalt. Wir sind gesprächsbereit. Der Regierungsauftrag liegt klar auf unserer Seite. Und im Übrigen kann man auch nicht mehr davon sprechen, dass 44% der Bürger hier in Sachsen-Anhalt Wutbürger, wie es Friedrich Merz sagt, sind. Nein, sie haben aus Überzeugung die AfD gewählt.
2: Die ersten Worte des unterlegenen Kandidaten und bisherigen Ministerpräsidenten Schulze waren fair.
4: Und zuallererst, wir leben in einer Demokratie, möchte ich dem Wahlsieger gratulieren. Manche sagen, es wäre ein schwarzer Tag für Sachsen-Anhalt. Ich sage, das ist Demokratie. Und die Menschen sind heute zur Wahl gegangen. Wir haben eine Wahlbeteiligung, die wahrscheinlich zwischen 75% und 80% liegt. Das hatten wir für eine Landtagswahl so auch noch nie. Und die Menschen haben damit auch ein Zeichen gesetzt. Und es gilt jetzt für diejenigen, die im Landtag Verantwortung tragen, aber auch darüber hinaus, über Sachsen-Anhalt, dass man damit umgeht und dass man dieses Zeichen auch erkennt.
2: Wie sich die neue Landesregierung in Sachsen-Anhalt aufstellen wird, ist derzeit noch unklar. Soweit die aktuellen Meldungen aus der Nachrichtenredaktion.

0: auf.
1: Ja, Zartmann, tau mich auf. So, wir...
2: Ich bin ja mal gespannt, wie lange er es heute für uns tuten lässt. Letzten Mal war es nur einmal, letzten Montag.
1: Er war zu wild aufs Radio.
2: Ja. Genau, wild aufs Radio. Ja. Das ist ein guter Begriff.
1: Ja.
2: Heute ist er nicht so
1: wild. Morgen Feiertag.
3: Schönen guten Morgen.
1: Einen wunderschönen guten Morgen, mein lieber Tobias. Wie geht es dir, die Frage zum Montag?
3: Jo, soweit ganz gut.
1: Können wir da ein bisschen mehr Optimismus reinmachen in den Satz? Soweit ganz gut.
3: Hervorragend geht's.
1: Also, geht doch.
3: Ich gehe heute wieder in meine alte Klinik zurück.
1: Wieso?
3: Ja, weil ich da zufriedener war. Ich fahre jetzt wieder in die... Ich habe Glück gehabt, dass ich da wieder reingerutscht bin und kriege dort jetzt nochmal eine intensive Therapie in der ICOT in Telde. Ist zwar weiter weg, aber ich kann zu meinen ganzen alten Physiotherapeuten, da bin ich doch ganz happy drüber, bin sehr glücklich.
1: Okay.
3: Damit es ein bisschen vorangeht, weißt du?
1: Ja, aber es geht ja jeden Tag voran mit dir, hör mal.
3: Ja.
1: Also das Video, wo du mir unlängst geschickt hast, auf diesen Punkt müssen wir wieder hinarbeiten.
3: Oh, Katzi, da war ich zarte 28 Jahre alt, ne?
1: Alter Falter, aber das war ein Video, Alter. Ich hab's meinen Leuten im Büro gezeigt, das war ja der Wahnsinn, hör mal.
3: Ja, so sah der kleine Tobi mal aus mit 28.
1: Alter Falter. Nicht schlecht, Herr Specht.
3: Ja, ne?
1: Ja, kann man nicht sagen.
3: Ja, ne? Ich hab schlechtere Buddies.
1: Ja, das war ein Buddy, du, Alter Falter.
3: Ja.
1: So, wir starten erstmal, würde ich sagen, mit unserem... Mit unserer schnellen Nummer, was hältst du davon?
3: Ja, können wir machen auf jeden Fall. Ja, wir haben gerade ganz frische Guaven bei uns auf der Finca. Deswegen habe ich dir einen Guaven-Chutney mal rausgesucht.
1: Mhm.
3: Ganz einfach gemacht.
1: Aus.
3: Ja, ist auch sehr lecker. Dafür brauchst du 500 Gramm reife Guaven. Wenn du nicht weißt, woher du die bekommst du bei uns hier auf der Bio-Finca frisch vom Baum.
1: Genau.
3: Ich liebe ja Guaven. Eine kleine rote Zwiebel, eine Knoblauchzehe, ein Teelöffel frischer Ingwer. 80 Gramm brauner Zucker, 200 Milliliter Apfelessig oder normaler Essig, das geht beides. Apfelessig, dann brauche ich noch eine halbe Limette, den Saft davon, ein halber Teelöffel Curry, eine Prise Chili, Salz und Pfeffer. Und das passt natürlich, ich habe das jetzt einfach mal auf dem Rezept gemacht, mit 250 bis 300 Gramm Käse deiner Wahl. Ich würde einen Ziegenkäse dazu nehmen. Das kann man sich dann aber aussuchen. Ne? So. Die Guaven, die muss ich waschen und halbieren. Die Kerne, das sind ganz harte Kerne innen drin, die muss ich natürlich rausnehmen. Und dann das Ganze würfeln. Die Schale kann man mitessen, also die muss man nicht abziehen. Ganz wichtige Info.
1: Mhm.
3: Die Zwiebeln, den Knoblauch und den Ingwer ganz fein hacken. Dann alles in den kleinen Topf geben und alles so für 20 bis 30 Minuten schön einköcheln lassen. Auf kleiner Hitze, dann wird es automatisch dick. Und dann habe ich ein leckeres Chutney. Wenn ich das abgedeckt im Kühlschrank habe, hält mir das auch eine ganze Weile.
1: Wie
3: also
1: lang?
3: Das hält mir gut zwei Wochen.
1: Ah, Wochen.
3: Zwei, drei Wochen kann ich das drin. Ja, im Gläschen abfüllen, Deckel oben drauf, Kühlschrank hält.
1: Super.
3: Ich habe ja Essig drinnen und so weiter, passiert nichts.
1: Und zu was esse ich das dann?
3: Also ich liebe es, wenn man, nimmst am besten den Ziegenfrischkäse, den weißen, den in der Pfanne kurz links und rechts scharf anbraten, dass es eine kleine Kruste gibt, auf dem Teller dazu, Chutney obendrauf und genießen. Kleiner Salat dazu oder so.
1: Super lecker.
3: Fertig. Ja,
1: Hammer.
3: Super einfach, super lecker.
1: Was ich dir auch noch erzählen wollte, hast du dein Chili schon gepflanzt? Hat sich da schon was getan, das ich euch mitgegeben habe?
3: Und dann müssen wir mal meinen fragen.
1: Warum?
3: Ja, weiß es. Aber ich glaube, wir sind gerade kräftig am Pflanzen hier.
1: Also, jetzt passt
3: ja
1: mal auf. Zufälligerweise neben meinen Chili-Pflanzen, die ja auch schon also 1,50 hoch sind, ja, steht Rosmarin.
3: Wow.
1: Ja? Und,
3: okay, ja.
1: Und diese Chilis haben sich irgendwie mit dem Rosmarin so verbunden, weil die so rübergewachsen sind auf die linken Seite. Kannst du dir vorstellen, dass ich jetzt Chilis habe mit Rosmarin-Geschmack?
3: Ja, kann ich mir vorstellen, weil Rosmarin doch sehr intensiv ist.
1: Ja.
3: Kann ich mir vorstellen.
1: Du, das ist vielleicht lecker.
3: Ja, das glaube ich dir. Ja. Das muss ich gleich mal Tom sagen.
1: Das sagst du
3: mal neben unseren Rosmarin.
1: Genau. Ja. So.
3: Hast du den Chili schon gepflanzt? Ja. Und ist der auch schon 1,50 Meter hoch?
4: Nein. Aber sie keimen.
3: Sie keimen, geht gut.
1: Na, immerhin. Na, immerhin. Da bin ich ja froh. Und dann noch der Rosmarin.
3: Da gibt es einen Rosmarin-Chili. Bei ihr hat sich das verbunden miteinander.
1: Und so lecker? Also genial. Ja,
3: das glaube ich dir.
1: Genial.
3: Aber gut, Chili und Rosmarin ist eh die geile Kombi, ne?
1: Ja, aber dadurch, dass sie die Chili-Pflanze um den Rosmarin so gewickelt haben, nehmen die natürlich den Duft auf von dem Straßenrosmarin. Ja. Das nur zu dem Gartentipp haben wir auch noch heute. Wir sind ja heute international. Gartentipp, Essenstipp,
3: jawohl.
1: Nachrichtentipps ohne Ende. Jetzt kommen wir zu den Tipps für die Biofinca. Was hast du uns zu berichten? Erstmal
3: Mittwoch geht es wieder auf den Katamaran mit mir und mit dem ganzen Team. Wir freuen uns, wir haben noch ein paar Plätze frei. Einfach bei uns auf die Webseite gehen, uns anschreiben, Platz reservieren, mitfahren. Ab 15.15 Uhr geht der Transfer los im Playa de Ingles, ist ja alles mit dabei.
1: Ja.
3: Genau, und wenn man das Stichwort Radio noch sagt, kriegt man noch ein paar Prozente. Also
1: auf jeden Fall Radio sagen, das gibt dann schon mal ein Trink extra.
3: Genau. Da du dir das Abendessen schon sparen kannst, sparst

0: Du, der schmeißt sich bald irgendwann ganz aus der Küche. Irgendwann du.
1: Du, ich hatte doch gerade Paella. Ich habe es nicht geschafft, die Paella zu machen, hat die Tom gemacht. Dann haben doch tatsächlich die Gäste gesagt, seine Paella ist besser wie meine.
0: Nee.
1: Ja, nächste Mal. Ich bin schon abgeschrieben hier.
0: Boah, das ist, das trifft.
1: Ich habe bald nichts mehr zu sagen hier, du.
0: Das trifft. Na ja, gut, aber immerhin. So, und
1: ich bin ja froh, wenn die Gäste
0: eben,
1: sagen,
0: er kommt eben.
1: Oder sogar noch besser. Ist doch super.
0: Super. Also, und am Mittwoch, was gibt's da? Den Schaschlik und Sonntag ist normal.
1: Genau, Sonntag ist normal.
0: Ja.
1: Ganz normal geöffnet ab 13 Uhr.
0: Ja. Dann
1: und natürlich am Freitag die beste Tapas.
0: Ja,
1: und mit frischem Brot, wie immer, und lecker essen.
0: Ja, super. Ja, dann wünsche ich euch eine tolle Woche. Wer, wie gesagt, den Katamaran noch besuchen möchte, einfach anrufen. Sagt Radio, gibt's noch mal ein paar Prozente dazu und ihr habt einen wahnsinnig schönen Nachmittag auf dem Meer.
1: Das kann ich euch, ja.
0: Gerade bei diesen Temperaturen und lecker essen und natürlich bei Temperaturen ist es natürlich vorteilhaft, auf dem Meer zu sein als irgendwo im Barranco.
1: Definitiv.
0: Ja. Mein Lieber.
1: Wir winken den schwitzenden Gästen am Strand dann zu von draußen.
0: Das ist nett von euch. Das ist nett von euch. Wenn man solche Freunde hat, braucht man keine Feinde mehr. So, dann habt ihr ganz viel Spaß und ich freue mich auf nächsten Montag und
1: jawohl.
0: Hasta luego. Ciao, mein Lieber.
1: Hasta luego.
0: Ciao, ciao. Das hört sich doch gut an. So, wir machen Musik und zwar Limonero. Das passt doch jetzt gerade, oder?
2: Ja, das passt.
0: Passt, finde ich auch.
2: Bisschen Limone drüber.
0: Ja.
2: Ja.

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1: So. Ja, jetzt kommen wir zu einem Tankservice ganz spezieller Art. Vielleicht wollt ihr den ja mal benutzen. Ja, und zwar gedacht war der illegale Kraftstoff als Nachschub für ein unmarkiertes Schnellboot vor der Küste. Solche geheim organisierten Tankaktionen dienen fast ausschließlich der Versorgung von Drogenschnellbooten oder Shuttles für die irreguläre Migration auf dem Atlantik.
0: Ja, und auf Gran Canaria ist eine Guardia Civil jetzt eine neunköpfige Bande ins Netz gegangen, die einen heimlichen Tankdienst für kriminelle Gruppen auf dem Atlantik betrieb. Vier Lastwagen wurden bei dem Zugriff beschlagnahmt. Ein Transporter raste mitten im Einsatz mit Vollgas von der Beamten davon und konnte erst nach einer gefährlichen Verfolgungsjagd eingekesselt werden.
1: Den Stein ins Rollen brachten aufmerksame Polizisten, denen zwei große gemietete Transporter wegen ihrer ungewöhnlichen Nutzung auffielen. Schnelle Überprüfungen bestätigten den Verdacht der Ermittler. Beide Fahrzeuge waren insgeheim für das Schleppen riesiger Spritmengen umgebaut worden. Ziel des Ganzen war es, kriminelle Crews mitten auf dem offenen Atlantik mit frischem Treibstoff zu versorgen.
0: Die Guardia Civil leitet daraufhin eine verdeckte Überwachung im Bereich von Porto Izquierdo ein, wo kurz darauf zwei weitere baugleiche Lieferwagen auftauchten. Gleichzeitig sichteten die Einsatzkräfte mit dem Wasser ein großes, halbstarres Schnellboot. Das Schiff navigierte ohne Kennzeichnung mit hoher Geschwindigkeit in nördlicher Richtung entlang der Küstenlinie.
1: Zugriffsbereit warteten die Beamten im Verborgenen, bis die vier Transporter über staubige Pisten Richtung Wasser holperten. Die Fahrt führte die Männer durch das Tirajana-Tal bis vor an die Salinas de Matorral, wo das Schnellboot schon auf den Treibstoff wartete. Als die Bande die Falle bemerkten, eskalierte die Situation. Ein Fahrer rammte rücksichtslos die Polizeisperre und raste mit Vollgas davon. Weit kam er allerdings nicht, da ihn die Streifenwagen nach einer kurzen Verfolgungsjagd schnell einholten und einkesselten.
0: Da meint man immer, man hat schon alles durchgegeben, ja, aber es kommt immer wieder was Neues. Ja,
1: als ich da das gelesen hatte vorhin in der Vorbereitung, habe ich auch gedacht, es sind immer wieder neue Ideen. Aber die Logistik muss ja auch stimmen.
0: Ja, klar. Ja,
1: und da haben sie sich eben mal verholpert auf der Straße.
0: Also, ja, man lernt immer wieder dazu. Ja. Was soll ich sagen? Wir machen Musik, wir müssen uns beruhigen. Ja. Und dann gibt's gleich die Lokalnachrichten auf Mixradio Gran Canaria.

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1: Hitzewelle hält auf den Kanaren an. Die Hitzewelle auf den Kanarischen Inseln setzt sich fort. Am Montag gelten für Gran Canaria orange Warnungen, für Teneriffa, Lanzarote und Fuerteventura gelbe Warnungen. Die Höchsttemperaturen erreichen 37 Grad auf Gran Canaria, 34 auf Teneriffa, Lanzarote, Fuerteventura. Lokal sind sogar 38 bis 40 Grad im Süden und Westen Kanarias möglich.
2: Eltern auf den Kanaren kritisieren Schulkosten. Wir zahlen für alles, sogar für Toilettenpapier. Mit Schulbeginn am 9. September für Vorschulen und Grundschulen prangern Eltern an, dass die kostenlose Schulpflicht nicht umgesetzt wird. Die Zuzahlungen für Kopien, Toilettenpapier, Schulversicherung, Transport und AGS seien inakzeptabel. Kritik auch an mangelnder Inklusion und Sanierungsstau. Schulen seien überhitzt, Schatten fehlen und Förderklassen wirken ausgrenzend. Zudem fürchten Eltern, dass das geplante Lehrerbefugnisgesetz sie als Konfliktstifter statt als Partner darstelle.
1: Staat plant ökologische Verankerungen für drei Gebiete im Süden Kanarias. Das Ministerium für ökologischen Wandel bereitet an drei Standorten auf Gran Canaria, Santa Águeda, Anfi del Mar und Pasito Blanco, die Installation umweltschonender Ankerplätze vor. Ziel ist es, die Schäden durch Sportboote an Meeresböden und Lebensräumen zu reduzieren und Nautik und Naturschutz zu vereinen. Zudem werden bestehende Verankerungen analysiert und schädliche Systeme durch ökologische Alternativen ersetzt. Zudem sollen illegale Verankerungen verhindert werden. Insgesamt sind 20 Standorte in Spanien betroffen, darunter auch Teneriffa, La Palma und Fuerteventura.
2: Kanaren vor entscheidender Woche in vielen Konfliktthemen mit der Zentralregierung. Die Kanarischen Inseln stehen vor einer Schlüsselwoche. Am Montag trifft sich Sozialministerin Candelaria Delgado mit dem Migrationsministerium Elmar Saiz, um die Übertragung der Zuständigkeit für unbegleitete Migrantenkinder und die Einrichtung eines Kinderombudsmanns zu fordern. Sollte keine Einigung gelingen, droht ein Rechtsstreit. Zudem wird die Umsetzung der EU-Migrationspaket diskutiert, der die Betreuung von Migrantenkindern nicht ausreichend regelt. Am Dienstag wird ein Teil des Kanaren-Dekrets verabschiedet, das die Nutzung des 600-Millionen-Überschusses mithilfe von La Palma regelt. Ein Treffen zur gemeinsamen Flughafenverwaltung wurde auf Mitte September verschoben.
1: Mietwahnsinn treibt Studenten aus Universitätsstädten. Die explodierenden Mietpreise machen ein Studium von fernab des Elternhauses für viele junge Menschen in Spanien unbezahlbar. In Madrid kostet ein 6 Quadratmeter Zimmer ohne Fenster in einer 18er WG 730 Euro. In Barcelona liegen die Preise bei durchschnittlich 600 Euro, der höchste Wert Spaniens. Viele Studenten weichen in umliegenden Gemeinden mit guter ÖPVN-Anbindung aus und Studentenwohnheime oder Ferienwohnungen sind für die meisten keine Alternativen. Experten fordern mehr Studentenwohnheime und rechtliche Stabilität, um den Wettlauf um Wohnraum zu entspannen. Internationale Studierende mit höherem Budget verschärfen die Lage zusätzlich.
2: Aguimes vergibt 12 Gemeinschaftsgärten in Los Sagredillos. Der Stadtrat von Aguimes vergibt 12 Parzellen in der Gemeinschaftsgärten von Los Sagredillos für ein Jahr. Bewerben können sich Volljährige mit mindestens dreijährigem Wohnsitz in dem Aguimes, die körperlich zur Gartenarbeit fähig sind und kein anderes Grundstück nutzen. Die Nutzung ist auf Eigendarf. Beschränkte kommerzielle Aktivitäten und Tierhaltung sind verboten. Die Vergabe erfolgt nach einem Punktesystem, das Einkommen, Arbeitslosigkeit, soziale Benachteiligung, landwirtschaftliche Erfahrung und Steuerpflicht berücksichtigt. Der ökologische Anbau wird bevorzugt, chemische Düngemittel, Pestiziden sind verboten. So, das waren die Lokalnachrichten auf Mixradio Gran Canaria. Könnt ihr natürlich jederzeit nachlesen auf mixradio.eu oder auf Instagram oder auf Facebook. So, und jetzt grüße ich erstmal unseren Micha, der ist wieder da, ist heute Abend natürlich auf Sendung, freut sich schon unheimlich auf euch und ich weiß, dass er zuhört. Micha, ich bin froh, dass du wieder da bist, freue mich heute Abend auf dich und diesen Mittwoch wird er auch noch für uns da sein. Also, bienvenido, sage ich nur.
1: Ja, herzlich willkommen.
2: Herzlich willkommen.
1: Ich werde ihn nachher im Programm erwähnen und nicht vergessen.
2: Nein, das werden wir nicht. Wir haben schon alles geändert. Ja. So, wir, Emily, Ella Lengwell und You Look Like You Love Me. Und dann haben wir noch die Mia. Und die singt, der Toto Cotugno, der singt da von der Mia. Da hören wir mal zu, was er uns von der Mia zu sagen hat.

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0: Ja, relax, Frankie goes to Hollywood. So, wir kommen wie immer montags um die Zeit zu unseren Zahlen.
1: Genau.
0: Das heißt, Hörer, die bei uns auf die Webseite gegangen sind und den Kopfhörer angeklickt haben. Und zwar wurden wir angeklickt in folgenden Ländern. In Deutschland wurde Mixradio gehört, in Spanien, in der Schweiz, in Österreich, in Belgien, in den Vereinigten Staaten, in Tschechien, auch in Algerien hört man Mixradio, Italien, in China, in der Niederlande, in Portugal, in Schweden hört man Mixradio, in Finnland, in Andorra, in Irland, in Ungarn, in Belarus, in Burkina Faso, in Griechenland wird Mixradio gehört, Luxemburg, Marokko und Türkei. Und wie immer sagen wir, vielen, vielen, vielen, vielen Dank, empfehlt uns weiter. Wir brauchen alle Länder. 195.
1: Alle.
0: Das wird so eigentlich so. Das würde mich erfreuen.
1: Ja, und es ist 10 Uhr 47 gleich hier auf Gran Canaria. Und das war das Radiofrühstück mit Bärbel und Thomas in der Montagsausgabe von 9 bis 11 Uhr. Und da wir ja weltweit zu hören sind und außerdem der deutschsprachige Sender mit den meisten Live-Moderationen, geht es natürlich auch live weiter. Und ich freue mich, euch ankündigen zu können, Melvin. Und zwar mit dem Gute-Laune-Mittag von 11 bis 13 Uhr. Und danach kommt Elli mit Sonne, Sand und Meer von 13 bis 15 Uhr. Und der legendäre Mixclub findet wieder statt. Bärbel hat es ja schon erwähnt, mit Micha heute von 18 bis 20 Uhr. Soweit das Live-Programm hier auf Mixradio Gran Canaria.
0: Und unser Dachprogramm, darf ich mal kurz erwähnen, ist wirklich vom Feinsten.
1: Ja.
0: So, wir zwei putzen die Platte.
1: Wir putzen, ja.
0: Und sind morgen wieder da?
1: Morgen, ja, ich habe ja schon erwähnt, morgen ist Feiertag hier auf Gran Canaria.
0: Das stört uns nicht.
1: Nein, wir sind da.
0: Und wir freuen uns jetzt auf unseren Melvin. Oder?
1: Ja.
0: Willst du noch was sagen?
1: Nein, ich sage nur einfach Tschüss, bis morgen.
0: Gut, dann sage ich auch einfach Tschüss, Adios, hasta luego und Servus.

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2: Mit Michael Miem. Im Streit um die Unterbringung von Migranten in Ceuta hat die spanische Zentralregierung gegen den Willen der örtlichen Behörden eingegriffen. Transportminister Puente ordnete an, dass Madrid die Kontrolle über den Hafen der nordafrikanischen Exklave übernimmt. Dort soll vorübergehend ein Zeltlager für Migranten entstehen. Mit der Entscheidung setzt sich die Regierung über einen Beschluss der lokalen Behörden hinweg. Das zuständige Ministerium äußerte sich zunächst nicht zu den Berichten. Russlands Außenminister Lavrov verschärft seine Kritik an Deutschland wegen des Falls um die mutmaßliche Sprengstoffdrohne am Flughafen Leipzig-Halle. Im russischen Staatsfernsehen bezeichnete er die deutschen Vorwürfe gegen Moskau als möglichen Beginn eines echten Krieges. Zugleich stellte Lavrov die Herkunft der Drohne in Frage und verwies auf deutsche Maßnahmen gegen russische Einrichtungen. Die Schließung des Generalkonsulats in Bonn und des Kulturinstituts in Berlin verglich er mit der Zeit vor dem Zweiten Weltkrieg. Deutschland wolle offenbar erneut Krieg, wurde der Minister zitiert. Mit über 44% hat die AfD die Landtagswahlen in Sachsen-Anhalt deutlich für sich entscheiden können. Der neue Ministerpräsident heißt Ulrich Siegmund. Der Co-Vorsitzende der AfD, Tino Chrupalla.
3: Die Bürger wollen einen Neustart, gerade in den sozialen Fragen hier in Sachsen-Anhalt. Wir sind gesprächsbereit. Der Regierungsauftrag liegt klar auf unserer Seite. Und im Übrigen kann man auch nicht mehr davon sprechen, dass 44% der Bürger hier in Sachsen-Anhalt Wutbürger, wie es Friedrich Merz sagt, sind. Nein, sie haben aus Überzeugung die AfD gewählt.
2: Die ersten Worte des unterlegenen Kandidaten und bisherigen Ministerpräsidenten Schulze waren fair.
4: Und zuallererst, wir leben in einer Demokratie, möchte ich dem Wahlsieger gratulieren. Manche sagen, es wäre ein schwarzer Tag für Sachsen-Anhalt. Ich sage, das ist Demokratie. Und die Menschen sind heute zur Wahl gegangen. Wir haben eine Wahlbeteiligung, die wahrscheinlich zwischen 75% und 80% liegt. Das hatten wir für eine Landtagswahl so auch noch nie. Und die Menschen haben damit auch ein Zeichen gesetzt. Und es gilt jetzt für diejenigen, die im Landtag Verantwortung tragen, aber auch darüber hinaus über Sachsen-Anhalt, dass man damit umgeht und dass man dieses Zeichen auch erkennt.
2: Wie sich die neue Landesregierung in Sachsen-Anhalt aufstellen wird, ist derzeit noch unklar. Soweit die aktuellen Meldungen aus der Nachrichtenredaktion.
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Ihr hört Mixradio Gran Canaria auf 101.1 und 104.8 und hier kommt wie immer eure Prise Gute Laune mit dem Gute Laune Mittag mit mir, Melvin. Und ihr könnt natürlich Mixradio Gran Canaria auf, ihr könnt Mixradio Gran Canaria natürlich auch über unseren Webplayer hören oder über unser Webradio, nämlich über www.mixradio.eu oder geht auf eure Radio-App eurer Wahl, da findet ihr uns natürlich auch. Und wir haben es jetzt genau 11.02 Uhr kanarischer Zeit, beziehungsweise 12.02 Uhr auf dem europäischen Festland nach der mitteleuropäischen Zeitzone. Und ich bin jetzt für euch heute von 11 bis 13 Uhr am Start und muss jetzt erstmal gleich meinen Frosch im Hals hier einmal lösen, aber ich habe ein bisschen Zeit, denn jetzt kommt erstmal Ellie Goulding mit Lights.

Leonie mit Faded Love hier bei Mixradio Gran Canaria um 11.08 Uhr. Und jetzt kommen wir zu einem Thema, ich glaube, das ist immer auch recht kontrovers, vor allem wenn es darum geht, mit welcher Hand denn das Kind eigentlich schreiben lernen soll. Denn warum bevorzugen wir denn eigentlich eine Hand gegenüber der anderen? Und da haben Wissenschaftler neue Erkenntnisse, beziehungsweise eher, die uns ein bisschen so in die Richtung bringen, dass Rechtshändigkeit eben mit der evolutionären Gehirnentwicklung und dem aufrechten Gang in Verbindung gebracht wird. Denn vielleicht kennt ihr das, neigt ihr vielleicht dazu, mit einer bestimmten Hand nach einem Schläger zu greifen, nach einem Stift oder einem Glas. Und neue Forschungsergebnisse, die führen nämlich die Antwort Millionen von Jahren zurück in die Zeit, als unsere Vorfahren aufrecht gingen. Als wir vom Klettern auf Bäume mit vier Armen zum aufrechten Gang übergingen, hatten wir unsere Hände frei, um Nahrung zu greifen, zu jagen und sogar Werkzeuge herzustellen. Eine bevorzugte Hand machte solche Aufgaben effizienter, so eine kürzliche Studie aus der Fachzeitschrift PLOS Biology. Und das zeigt vor allem auch, dass keine andere Primatenart wie der Mensch nämlich auf einer Hand sich fokussiert, denn 90% der Menschen sind nämlich Rechtshänder und das ist eigentlich ziemlich krass und einzigartig. Und warum das eben, wie gesagt, rund um die Evolutionsgeschichte sich so festmacht, dazu dann gleich ein bisschen mehr. Aber vorher haben wir ein bisschen Musik und hier kommen Five mit I Choose You.

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Ed Sheeran und Miley Cyrus mit One It. Und jetzt habe ich gerade den Titel vergessen. One It Back. So heißt nämlich der Song. Und jetzt machen wir natürlich nochmal weiter, denn es geht ja darum, warum wir eigentlich eine Hand der anderen gegenüber bevorzugen. Und da gibt es eben neue Forschungsergebnisse, die sagen, nun, das könnte etwas mit der menschlichen Evolution zu tun haben. Und Forscher haben nämlich dafür insgesamt in verschiedenen Studien 41 Primatenarten untersucht, also eben die der menschlichen Vorfahren, hier geht es um Affen. Und sie haben nämlich dann charakterische Merkmale des Menschen identifiziert, wie Werkzeuggebrauch, Lebensraum, Ernährung, Sozialstruktur, Gehirngröße und eben auf den aufrechten Gang. Und statistische Modellierungen, die ergaben nämlich, dass die Gehirngrößen und ein aufrechter Gang unsere Einhandbedienung am besten erklären. Und diese Zeitleiste verdeutlicht eben genau das Bild, nämlich vor 6 Millionen Jahren gingen unsere Vorfahren eben zum Klettern auf Bäume zum aufrechten Gang über, wodurch eben die Möglichkeit entstand, eine bevorzugte Hand zu haben. Denn manchmal braucht eben man die anderen noch für andere Dinge. Und vor allem das Maß an Geschicklichkeit und Kontrolle, das der Mensch besitzt, ist nur dank dieses hohen Maß an Spezialisierung und Zielgerichtigkeit möglich. Das sagt nämlich Thomas Puschel, der ist nämlich evolutionärer Anthropologe aus Oxford und eben auch Mitautor dieser Studie. Das bedeutet eben, dass vor 3 Millionen Jahren gab es eben eine Veränderung im Menschengehirn, das wurde nämlich größer und es gab eben auch andere Möglichkeiten, auch für unsere Hände, weil wir eben aufrecht gegangen sind. Aber ein Geheimnis, das ist bisher noch ungelöst, nämlich es gibt ja auch noch Linkshänder, was das eigentlich bedeutet, zum Beispiel auch für Gehirngröße und andere Dinge. Da ist die Forschung dran. Mal schauen, vielleicht gibt es ja dazu auch bald neue Ergebnisse. Und jetzt machen wir erstmal weiter mit Pink und hier kommt der Song Cover Me in Sunshine.

Roman Lob mit Standing Still. Und jetzt um 11.22 Uhr, da schauen wir schon mal auf die Themen, die uns gleich so in den Lokalnachrichten erwarten. Und die Hitzewelle, die hält nämlich hier auf den Kanarischen Inseln an. Die Eltern auf den Kanarischen Inseln kritisieren die Schulkosten, denn, Zitat, sie zahlen für alles, sogar für Toilettenpapier. Der Staat plant ökologische Verankerungen für drei Gebiete im Süden Gran Canarias. Entschuldigung, einmal an der Stelle. Und dann einmal, also nicht Entschuldigung dafür, sondern ich hatte hier gerade ein bisschen Sprachprobleme. Die Kanaren, die stehen vor einer entscheidenden Woche in vielen Konfliktthemen mit der Zentralregierung. Zudem treibt der Mietenwahnsinn hier in Spanien die Studenten aus den Universitätsstädten. Und Agümes, das vergibt 12 Gemeinschaftsgärten in Los Quesadillos. Bis dahin haben wir noch ein bisschen Zeit und da kommen jetzt zwei Songs und wir starten mit Cyril und Stumbling In. Und dann kommt noch Roxette mit Dangerous und dann hören wir uns gleich zu den Lokalnachrichten.

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1: Und heute ist Montag, der 8. September. Nein, wir haben Montag, den 7. September und wir haben es jetzt 11.30 Uhr kanarischer Zeit. Die Hitzewelle, die hält auf den Kanaren an. Die Hitzewelle auf den Kanarischen Inseln setzt sich fort. Am Montag gelten für Gran Canaria orange Warnungen, für Teneriffa, Lanzarote und Fuerteventura gelbe Warnungen. Die Höchsttemperaturen erreichen 37 Grad auf Gran Canaria, 34 Grad auf Teneriffa, Lanzarote und Fuerteventura. Lokal sind sogar 38 bis 40 Grad im Süden und Westen Gran Canarias möglich. Eltern auf den Kanaren kritisieren Schulkosten. Wir zahlen für alles, sogar für Toilettenpapier. Mit Schulbeginn am 9. September für Vorschule und Grundschule prangern Eltern an, dass die kostenlose Schulpflicht nicht umgesetzt wird. Die Zuzahlungen für Kopien, Toilettenpapier, Schulversicherung, Transport und AGs seien inakzeptabel. Kritik gäbe es auch an mangelnden Inklusionen und Sanierungsstau. Schulen seien überhitzt, Schattenfehler und die Förderklassen wirken ausgrenzend. Zudem fürchten Eltern, dass das geplante Lehrerbefugnisgesetz sie als Konfliktstifter statt als Partner darstelle. Staat plant ökologische Verankerungen für drei Gebiete im Süden Gran Canarias. Das Ministerium für ökologischen Wandel bereitet an drei Standorten auf Gran Canaria, Santa Águeda, Afi del Mar und Pasito Blanco, die Installation umweltschonender Ankerplätze vor. Ziel ist es, die Schäden durch Sportboote an Meeresböden und Lebensräumen zu reduzieren und Nautik mit Naturschutz zu vereinen. Zuerst werden bestehende Verankerungen analysiert und schädliche Systeme durch ökologische Alternativen ersetzt. Zudem sollen illegale Verankerungen verhindert werden. Insgesamt sind 20 Standorte in Spanien betroffen, darunter auch Teneriffa, La Palma und Fuerteventura. Kanaren vor entscheidender Woche in vielen Konfliktthemen mit der Zentralregierung. Die Kanarischen Inseln stehen vor einer Schlüsselwoche. Am Montag trifft sich Sozialministerin Catalina Delgado mit der Migrationsministerin Elma Saiz, um die Übertragung der Zuständigkeit für unbegleitete Migrantenkinder und die Einrichtung eines Kinderobmundsmannes zu fordern. Sollte keine Einigung gelingen, droht ein Rechtsstreit. Zudem wird die Umsetzung des EU-Migrationspakts diskutiert, der die Betreuung von Migrantenkindern nicht ausreichend regelt. Am Dienstag wird ein Teil des Kanaren-Dekrets verabschiedet, das die Nutzung des 600 Millionen Überschusses und die Hilfen für La Palma regelt. Ein Treffen zur gemeinsamen Flughafenverwaltung wurde auf Mitte September verschoben. Mietenwahnsinn treibt Studenten aus Universitätsstädten. Die explodierenden Mietpreise machen ein Studium fernab des Elternhauses für viele junge Menschen in Spanien unbezahlbar. In Madrid kostet ein 6 Quadratmeter Zimmer ohne Fenster in einer 18er WG 730 Euro. In Barcelona liegen die Preise bei durchschnittlich 600 Euro, der höchste Wert Spaniens. Viele Studenten weichen in umliegende Gemeinden mit guter ÖPNV-Anbindung aus. Studentenwohnheime oder Ferienwohnungen sind für die meisten keine Alternative. Experten wie Inaki Unzain und Miguel Angel Gomez Huescas fordern mehr Studentenwohnheime und rechtliche Stabilität, um den Wettlauf um Wohnheime zu entspannen. Agüimes vergibt 12 Gemeinschaftsgärten in Los Cerdillos. Der Stadtrat von Agüimes vergibt 12 Parzellen in der Gemeinschaftsgärten Los Cerdillos für ein Jahr. Bewerben können sich Volljährige mit mindestens dreijährigem Wohnsitz in Agüimes, die körperlich zur Gartenarbeit fähig sind und kein anderes Grundstück nutzen. Die Nutzung ist auf Eigenbedarf beschränkt, kommerzielle Aktivitäten und Tierhaltung sind verboten. Die Vergabe erfolgt nach einem Punktesystem, das Einkommen, Arbeitslosigkeit, soziale Benachteiligung, landwirtschaftliche Erfahrung und Steuerpflicht berücksichtigt. Der ökologische Anbau wird hierbei bevorzugt, chemische Düngemittel und Pestizide, sie sind verboten. Das waren die Lokalnachrichten hier auf Mixradio Gran Canaria. Die könnt ihr wie immer nachlesen auf unserer Website unter www.mixradio.eu oder geht auf Instagram, da findet ihr die unter mixradio-fm oder Facebook, da findet ihr uns unter Mixradio Gran Canaria New Generation.

0: Metal-Mix mit Black Magic hier bei Mixradio Gran Canaria. Und jetzt kommen wir noch zu einem Thema, da geht es nämlich um Hautpflege. Denn bei jungen Mädchen scheint sich gerade ein Trend abzuzeichnen. Denn Hautpflege und Make-up, da scheinen wohl einige total besessen von zu sein. Und wir müssen uns natürlich mal die Frage stellen, warum ist das denn eigentlich so? Und ja, das könnte vielleicht mitunter daran liegen, dass soziale Medien, Marketing und auch bestimmte gesellschaftliche Normen eben in Bezug auf das Aussehen genau eben diese Befeuerung und auch zum Teil ungesunde Fixierung auf das Aussehen und auch auf Hautpflegeprodukte bei jungen Mädchen eben befeuern und damit auch sorgen, dass vielleicht einige versuchen, ihr Selbstwertgefühl darüber zu steigern. Und teilweise ist es so, das erzählen viele Eltern in vielen Befragungen schon und vor allem auch die Mütter, dass selbst ihre 8-jährigen Töchter mehr über Hautpflege wissen als sie und teilweise schon krassere Begriffe können, wissen, was jenes und jenes Hautpflegeprodukt kann und auch eher so nach dem nächsten noch jagen. Und da sagen zum Beispiel auch einige Ärzte, dass vor allem diese Fixierung, vor allem bei jungen Kindern, insbesondere bei Mädchen, eben deutlich zu beobachten sei. Denn zum Beispiel, die verwenden in der Regel auch Erwachsenenprodukte, obwohl sie keine nennenswerten Hautprobleme haben. Und da sagt zum Beispiel eine Ärztin, das sei wohl ein Phänomen der Sephora Kids. Das heißt, das sind eben Mädchen, die typischerweise im Alter von 7 bis 14 Jahren viel Zeit in Kosmetikgeschäften verbringen, um eben Hautpflegeprodukte oder Make-up zu durchstöbern und auch zu kaufen. Und warum dieser Kosmetikwahn auch teilweise richtig gefährlich werden kann, dazu gleich mehr. Aber erstmal gehen wir kurz in die Werbung und dann hören wir nochmal einmal Shawn Mendes.
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jetzt um 11.45 Uhr kanarischer Zeit. Bleiben wir noch mal ein bisschen bei den jungen Mädchen, wo sich gerade ein recht, sagen wir mal, nicht so guter Trend abbildet, dass die doch recht, sagen wir mal, besessen sind von Hautpflege und Make-up-Produkten. Und da sagen auch einige Experten, dass sich da gerade etwas vermischt von nämlich Kosmetik und Anorexie. Und das wird Kosmetik-Anorexie auch bezeichnet. Nämlich, das dient im Zweifel auch dazu, eben zwanghaftes Verhalten, also darauf hinzuweisen. Und das hat sowohl eben auch psychische und auch psychologische Folgen. Denn es kann eben auch bedeuten, dass so dieses gesteigerte Bewusstsein für Schönheitsprodukte, dass man vielleicht auch gut aussieht, dass es auch bedeuten kann, dass es auch dann zu ästhetischen Eingriffen kommt. Also vielleicht habt ihr auch schon mal davon gehört, dass es irgendwie immer mehr junge Menschen gibt, die auch irgendwie Schönheits-OPs und so machen und dass das in dem Sinne eine Vorstufe ist, obwohl vermutlich viele dieser jungen Menschen ja schon, sagen wir mal so, platt gesagt, sehr, sehr gut aussehen. Und teilweise kommt das aber auch zum Beispiel aus dem asiatischen Raum auch rübergeschwappt, dass zum Beispiel südkoreanische Schönheitstrends, wo es eben darum geht, eine glatte, klare und stark mit Feuchtigkeit versorgte Haut zu haben, eben teilweise ja viral gehen. Und das bekommen halt auch sehr, sehr viele Menschen in einem sehr, sehr jungen Alter, vor allem eben junge Mädchen, mit. Und teilweise geht es eben schon so weit, dass einige ständig neue Produkte kaufen, um zum Beispiel vermeintliche Mängel, die sie selber sehen, zu beheben, sodass kaum noch Geld für lebensnotwendige Dinge wie zum Beispiel Mittagessen oder Schuhmaterialien bleibt. Und oftmals fixieren sich vor allem diese jungen Mädchen auf bestimmte winzige Marke und investieren halt viel Mühe und Geld, um diese zu korrigieren. Und zum Teil ist es halt für einige wirklich ein zentrales Merkmal für ihr Selbstwertgefühl. Und das ist irgendwann einfach problematisch, weil das zu so einer Art Besessenheit führt und vielleicht auch zu so einer Art abhängig führt. Und das vor allem wichtig auch für Eltern. Wenn ihr das vielleicht mitbekommt, dann geht es ganz wichtig eigentlich um einen einzigen Punkt. Es geht vor allem um Aufklärung. Das heißt, klar, Neugierde ist wichtig und Hautpflege ist natürlich auch wichtig. Das heißt, ein Verbot oder Bestrafung, das ist vermutlich kontraproduktiv, insbesondere vor allem im Teenageralter. Ich glaube, das können vermutlich alle Eltern, die gerade zuhören, vielleicht nachvollziehen. Und dementsprechend ist das vielleicht manchmal dann nicht mehr so, dass die Kinder auf die Eltern hören. Empfohlen wird aber eher auch von Experten, auch von Ärzten, dass eher geguckt wird, okay, was ist denn vielleicht der Anlass des Kindes, sich so sehr auf seine Schönheit zu fokussieren? Ist es vielleicht das, was es online sieht, im Netz? Und vielleicht dann auch mal darüber zu sprechen, dass das halt in der Regel Menschen sind, die auch sehr, sehr viel Zeit investieren für eben ihre eigene Schönheit, aber auch, dass es da eben auch darum geht, ein Bild zu kreieren, was vielleicht gar nicht so echt ist. Und vor allem, man sollte auch nicht unvoreingenommen sein und vielleicht trotzdem auch klare Grenzen setzen und sagen, dass bestimmte Produkte einfach nur nicht in Ordnung sind. Denn es gibt eben auch Hautpflegeprodukte, die ja ganz spezifisch nur für Erwachsene sind. Und das vor allem auch zu benennen, kann eben helfen und einfach auch mal zu sagen, dass bestimmte Schönheitsideale einfach auch nicht gesund sind. Und manchmal ist auch vor allem sehr, sehr wichtig, im ersten Schritt erstmal das Kind zu akzeptieren, wie es nämlich gerade ist und nicht so, wie es vielleicht aussieht. Denn das ist auch schon extrem wichtig, weil manchmal geht es manchen Kindern genau darum. Und jetzt machen wir erstmal weiter mit Musik hier bei Mix Radio Gran Canaria. Hier kommt Twinks mit Sweet Dreams und wir hören uns dann wieder zur vollen Stunde.

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2: Mit Michael Miem. Im Streit um die Unterbringung von Migranten in Ceuta hat die spanische Zentralregierung gegen den Willen der örtlichen Behörden eingegriffen. Transportminister Puente ordnete an, dass Madrid die Kontrolle über den Hafen der nordafrikanischen Exklave übernimmt. Dort soll vorübergehend ein Zeltlager für Migranten entstehen. Mit der Entscheidung setzt sich die Regierung über einen Beschluss der lokalen Behörden hinweg. Das zuständige Ministerium äußerte sich zunächst nicht zu den Berichten. Russlands Außenminister Lavrov verschärft seine Kritik an Deutschland wegen des Falls um die mutmaßliche Sprengstoffdrohne am Flughafen Leipzig-Halle. Im russischen Staatsfernsehen bezeichnete er die deutschen Vorwürfe gegen Moskau als möglichen Beginn eines echten Krieges. Zugleich stellte Lavrov die Herkunft der Drohne in Frage und verwies auf deutsche Maßnahmen gegen russische Einrichtungen. Die Schließung des Generalkonsulats in Bonn und des Kulturinstituts in Berlin verglich er mit der Zeit vor dem Zweiten Weltkrieg. Deutschland wolle offenbar erneut Krieg, wurde der Minister zitiert. Mit über 44% hat die AfD die Landtagswahlen in Sachsen-Anhalt deutlich für sich entscheiden können. Der neue Ministerpräsident heißt Ulrich Siegmund. Der Co-Vorsitzende der AfD, Tino Chrupalla.
3: Die Bürger wollen einen Neustart, gerade in den sozialen Fragen hier in Sachsen-Anhalt. Wir sind gesprächsbereit. Der Regierungsauftrag liegt klar auf unserer Seite. Und im Übrigen kann man auch nicht mehr davon sprechen, dass 44% der Bürger hier in Sachsen-Anhalt Wutbürger, wie es Friedrich Merz sagt, sind. Nein, sie haben aus Überzeugung die AfD gewählt.
2: Die ersten Worte des unterlegenen Kandidaten und bisherigen Ministerpräsidenten Schulze waren fair.
4: Und zuallererst, wir leben in einer Demokratie, möchte ich dem Wahlsieger gratulieren. Manche sagen, es wäre ein schwarzer Tag für Sachsen-Anhalt. Ich sage, das ist Demokratie. Und die Menschen sind heute zur Wahl gegangen. Wir haben eine Wahlbeteiligung, die wahrscheinlich zwischen 75% und 80% liegt. Das hatten wir für eine Landtagswahl so auch noch nie. Und die Menschen haben damit auch ein Zeichen gesetzt. Und es gilt jetzt für diejenigen, die im Landtag Verantwortung tragen, aber auch darüber hinaus über Sachsen-Anhalt, dass man damit umgeht und dass man dieses Zeichen auch erkennt.
2: Wie sich die neue Landesregierung in Sachsen-Anhalt aufstellen wird, ist derzeit noch unklar. Soweit die aktuellen Meldungen aus der Nachrichtenredaktion.

Shaggy mit In the Summertime. Hier bei Mixradio Gran Canaria auf 101.1 und 104.8. Das sind unsere Radiowellen hier im Süden der Insel. 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Und ihr hört natürlich weiterhin den gute Laune-Mittag mit mir, Melvin. Ich freue mich, dass ihr eingeschaltet habt und ich freue mich auch gerade, denn die Sonne, sie scheint mal wieder. Das war doch ein paar graue Tage hier auf Gran Canaria, aber so langsam traut sie sich wieder durch. Ja, es wird ja zwar warm, aber das vermisst doch nicht die Stimmung, denn wenn zumindest die Sonne scheint, dann ist auch gleich die Laune noch ein bisschen besser. Dann darf man natürlich nicht die Sonnenbrille vergessen, weil sonst blendet das ja ganz schön doll. Und wir machen jetzt erstmal musikalisch weiter mit einem Song, den vielleicht viele aus einem Film kennen, nämlich aus Zoomania. Denn hier kommt Shakira mit Try Everything.

Milky Chains mit The Game hier bei Mixradio Gran Canaria jetzt um 12.09 Uhr. Und hier außerhalb des Studios, da geht es gerade gut los. Hier piept gerade irgendwas ganz toll. Leute, hier muss wahrscheinlich ein LKW gerade einparken. Nun, da beneide ich den LKW-Fahrer natürlich überhaupt nicht drum. Aber kommen wir jetzt zu einem Tipp, den ich hier heute für euch vorbereitet habe, nämlich Lachs und grüne Bohnen in roter Paprikasoße. Und ich persönlich, ich bin großer Fan von Paprikasoße und auch von grünen Bohnen. Bei Lachs, da ziere ich mich manchmal ein bisschen wie eine Mimose. Aber wenn er zumindest gut gebraten ist, dann schmeckt der auch sehr gut. Denn das ist ja wirklich eine sehr, sehr gute Kombination, denn Fisch mit Gemüse kombiniert, das vor allem auch knackig bleibt beim Kochen. Und vor allem hat man auch noch diese grünen Bohnen, die halt ihre Form behalten und so sehr eher sanft zerfallen und vor allem in der gerösteten Paprikasoße noch eine angenehme Textur bekommen. Und vor allem am besten noch hier der knusprig gebratene Lachs, der ist eben die Hauptzutat und der köchelt einfach zusammen mit dem Bohnen und der Soße zu einem richtig perfekten Gericht. Und wie wir das machen müssen, das vor allem auch gute Proteine natürlich beinhaltet, dazu gleich mehr. Aber vorher haben wir noch ein bisschen Musik und gehen einmal in die Werbung und dann verrate ich euch, wie ihr das perfekte Lachsgericht für euer Mittagessen oder auch fürs Abendbrot heute machen könnt. Aber jetzt erstmal kommt hier My Bestie and Your Bestie von Aiko. Los geht's.

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Martin Garrix gemeinsam mit Bono und The Edge, We Are The People, und das war der Song zur UEFA-Europameisterschaft 2020, zumindest wenn jetzt mein Computer, doch, ist es richtig, ja, der Computer hat gerade nicht mitgespielt, ihr habt vielleicht auch gerade das Mausklicken gehört, weil ich nochmal nachgucken wollte, weil ich mir nicht ganz sicher war, denn ich bin, vielleicht haben das ja die einigen Zuhörer schon bekommen, kein Fußballexperte. Und deswegen, weil ich mich beim Essen zumindest ein bisschen besser auskenne, kommen wir jetzt nochmal zurück zu meinem Tipp für euch heute, nämlich Lachs und grüne Bohnen in roter Paprikasoße. Und wie wir die machen, das schauen wir uns jetzt an, denn eine Anleitung, die ist nicht immer ganz... Die ist immer eigentlich ganz gut. So rum. So sollte es eigentlich heißen. Nun ja, das kann ja mal passieren. Zumindest im ersten Schritt. Was brauchen wir natürlich für die Paprikasoße? Da brauchen wir Zwiebeln, geröstete rote Paprika, ein bisschen Scotch Bonnet und Knoblauch. Und das packen wir einmal am besten in den Mixer. Und das zerkleinern wir dann einmal grob, bis es so ein bisschen schon ganz zu so einer Masse wird. Dann brauchen wir eine große, so etwa 25 cm große gusseiserne oder eben beschichtete Pfanne. Die müssen wir bei hoher Hitze erhitzen, ein bisschen Öl hinzupücken und dann kommt auch die Paprikasauce mit dazu. Oder ihr macht es eben andersrum. Erst kommt das Lachsfilet, das mit der Hautseite nach unten in das heiße Öl legen und dann leicht mit Salz und Pfeffer würzen und dann etwa 5 Minuten braten, ohne sie zu wenden, und dann eben diese Hautseiten, wenn die leicht gebräunt sind, dann eben auf einen Teller packen und dann die Hautseite nach oben einmal mit beiseite stellen. Dann im vierten Schritt nehme ich die Hitze ein bisschen reduzieren, dann kommen die noch ein bisschen Esslöffel Öl mit dazu. Dann brauchen wir grüne Bohnen, Sardellen und zweifel ein bisschen Miso-Pastete. Und dann müssen wir das natürlich ein bisschen umrühren und vor allem, dass es ein bisschen gart. Und auch bei den Sardellen müssen wir natürlich aufpassen, dass die nicht zu schnell schwarz werden. Und dann so nach 4 bis 5 Minuten, dann sind in der Regel auch schon die Bohnen ein bisschen runzig, dann sind die auch schon gar, dann ist das auch schon alles fertig. Und dann reduzieren wir nochmal die Stufe des Herdes und packen noch die Paprikasauce mit dazu. Und dann kommt noch ein bisschen Wasser auch mit dazu, so eine halbe Tasse. Und das wird nochmal ein bisschen umgerührt und das wird auch nochmal so 5 bis 6 Minuten lang geköchelt. Und dann seid ihr da auch schon durch. Im Zweifel könnt ihr nochmal abschmecken, ob ihr ein bisschen Pfeffer und Öl und Salz braucht. Das ist ja kein Problem. Und dann sind wir schon fertig. Und im Zweifel könnt ihr auch nochmal den Fisch mit dazu packen, falls er noch ein bisschen kalt geworden ist, dass er nochmal ein bisschen warm wird. Aber wenn, ist euer Gericht schon fertig. Und an der Stelle kann man nur sagen, guten Appetit, denn wir haben es 12.20 Uhr. Falls ihr nicht gerade auch ein bisschen gerade am Schmausen seid, also am Essen. Und wir machen jetzt erstmal weiter mit Musik. Und hier kommt Ed Sheeran mit Shivers.

Sam Smith mit Writings on the Wall hier bei Mix Radio Gran Canaria um 12.29 Uhr kanarischer Zeit und 13.29 Uhr natürlich mitteleuropäischer Zeitzone. Und ihr hört weiterhin natürlich den Gute-Laune-Mittag mit mir, Melvin. Und ich habe jetzt hier heute mal einen Tipp für euch mit dabei und eine Frage, die ihr euch vielleicht ab und zu mal gestellt habt oder vielleicht auch nicht. Wie oft wechselt ihr eigentlich eure Küchenschwämme oder eure Küchenlappen? Ich habe zum Beispiel einen hier auf Gran Canaria, den kann man waschen. Das habe ich in Deutschland auch. Aber natürlich auch die ganz normalen Küchenschwämme, ne? Für Töpfe und für alles Mögliche. Und das Problem ist aber tatsächlich, desto länger wir die tatsächlich benutzen, desto bessere Chancen haben Mikroben und Bakterien auch. Denn es kann teilweise sein, dass nämlich unser Toilettensitz sauberer ist als unser Küchenschwamm. Und darauf deuten nämlich Laborergebnisse hin, dass nämlich ein 2 Wochen alter Schwamm tatsächlich mehr Mikroben eigentlich hat als die, die man auf unseren Toilettensitzen finden kann. Und das ist natürlich nicht ganz so gut. Und was wir eventuell machen können und wie wir eventuell auch dafür sorgen, dass eben unsere Schwämme keine Keimschleuder werden, darum geht's gleich. Aber vorher hören wir mal noch ein bisschen Musik. Hier kommt Sascha mit I Feel Lonely.

und unsere Küchenlappen und Küchenschwämme, die fühlen sich manchmal alleine. Das könnte man ja so sagen, wenn zum Beispiel das Geschirr in der Spüle liegen bleibt und sie nicht benutzt werden. Und das Problem ist aber leider, vor allem bei den Küchenschwämmen, da können sich leider auch viele Bakterien drin sammeln. Vor allem natürlich, weil die ja in der Regel auch ein paar kleine Löcher haben und so. Kommt ja darauf an, welches Produkt man benutzt. Aber das ist natürlich nicht ganz so einfach, die dann komplett sauber zu halten. Und es gibt da tatsächlich Möglichkeiten, was man machen kann. Zum Beispiel, dass man die Schwämme tatsächlich mit heißem Wasser übergießt und in dem Sinne auskocht und dann die Keimzahl tatsächlich sinkt. Unter Laborbedingungen sind das dann so ungefähr 98% von Keimen, die man zumindest aus dem Schwamm rausbekommen kann. Das Problem ist aber, natürlich diese Schwämme extremer Hitze, das klappt ja nicht ganz so gut. Das heißt, man zerstört auch die Struktur, wie die ja auch arbeiten, ne? Dass eben unsere Töpfe und auch Pfannen im Zweifel sauber werden oder anderes Geschirr. Und das ist wiederum auch das Problem. Das heißt, möglicherweise reinigt er dann nicht mehr. Und auch ein anderer Nachteil ist aber auch, wenn ihr eure Küchenschwämme eben zum Beispiel über einen längeren Zeitraum nicht austauscht, dass teilweise es dann dazu kommen kann, dass ihr zum Beispiel im schlimmsten aller Fälle kann man sich sogar eine Lebensmittelvergiftung zuziehen und vor allem die Bakterien sind auch die perfekten Verursacher für Pickel und Akne. Das heißt, vielleicht auch ein Tipp von den Experten und auch von mir hier, und ich kämpfe hier gerade ganz so mit meinen Kopfhörern, aber jetzt kann ich mich wieder hören, dass ihr im Zweifel einfach die Schwämme austauscht und das regelmäßig und dementsprechend, also regelmäßig schon mindestens einmal im Monat wäre schon gut. Und dadurch dann ihr das verhindern könnt, dass die tatsächlich mit Keimen überfüllt sind und in dem Sinne vielleicht auch eure eigene Gesundheit ein bisschen gefährden könnten. Aber es kommt auch ganz darum, wie gesagt, was ihr benutzt. Wenn ihr zum Beispiel welche verwendet, die wiederverwendbar sind und die man immer waschen kann, dann habt ihr sowieso einen Rhythmus drin. Und dann kann das eigentlich nicht so schlimm werden, wie vielleicht manch ein Wissenschaftler das so prognostiziert. Und jetzt machen wir erstmal weiter mit Sean Paul musikalisch. Und der ist busy, denn vielleicht werden wir auch alle mal so wie er. Denn hier kommt Sean Paul mit Get Busy.

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0: Sniffen the Tears Drivers Seat war das hier bei Mixradio Gran Canaria. Und ja, ich bin ein bisschen spät heute dran, denn wir haben es jetzt schon 12:48 und das bedeutet natürlich für mich mit dem Gute-Laune-Mittag, es geht dem Ende entgegen, aber ich bin ja dann nicht alleine, denn jetzt sitzt mir Ellie gegenüber, die kommt jetzt nämlich gleich, jetzt habe ich gerade fast deinen Namen vergessen von deiner Sendung, mit Sonne, Sand und Meer hier ins Radio reingerauscht wie die Wellen am Strand. Was hast du mir denn Spannendes mitgebracht, Ellie, und uns allen natürlich? Worauf dürfen wir uns freuen?
1: Danke für die schöne Einleitung. Bei mir wird es heute etwas sportlich. Wir schauen nach Deutschland, denn dort ist gerade die Frauenbasketball-WM. Und da stelle ich euch noch ein paar spezielle Spielerinnen vor. Und bei mir ist es meistens auch etwas musikalisch. Ich habe noch eine spanische Indie-Band mitgebracht und Perfects. Und ja, ich schaue auch nochmal auf die Insel mit euch. Also bleibt auf jeden Fall dran. Ich freue mich.
0: Eine spannende Kiste. Also da bin ich wirklich gespannt, weil ich finde Indie-Pop manchmal auch persönlich auch ein bisschen spannend. Aber heute gehe ich mit einem richtigen Profikünstler raus, mit einem Icon, würde man auch sagen, in jugendlicher Sprache, nämlich mit Rod Stewart. Den kennt ihr bestimmt alle auch. Nämlich mit dem Song We Can Win. Und ich glaube, das könnt ihr auch alle über den perfekten Strandplatz und die perfekte Handtuchlage auch bei der Liga am Pool. Das können wir alle. Wir können alle gewinnen. Und jetzt kommt der Song.

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2: Mit Michael Miem. Reisende in Italien müssen sich auf erhebliche Einschränkungen im Bahnverkehr einstellen. Mehrere Gewerkschaften haben einen landesweiten 24-stündigen Streik beim Bahnunternehmen angekündigt. Der Ausstand soll bis Dienstagabend um 21 Uhr dauern. Die Staatsbahn rechnet mit Verspätungen und Zugausfällen, wobei auch Fernverbindungen betroffen sein können. Auswirkungen auf den Fahrplan sind bereits vor Beginn und noch nach Ende des Streiks möglich. Ob auch Verbindungen von und nach Deutschland betroffen sind, war zunächst unklar. Eine geplante EU-Initiative zur Stärkung der europäischen Verteidigungspolitik ist kurzfristig abgesagt worden. EU-Außenbeauftragte Kallas zog die vorgesehene Vorstellung einer Expertengruppe zurück, nachdem mehrere Mitgliedstaaten Bedenken geäußert hatten. So gehörten Deutschland und Italien zu den Ländern, die sich gegen das Vorhaben stellten. Die Gruppe sollte Vorschläge erarbeiten, wie militärische Lücken in Europa schneller geschlossen werden können. Vorgesehen waren dafür auch Vertreter aus Großbritannien und der Ukraine. Nach der Explosion einer Augsburger Ladenpassage gibt es weiterhin keinen konkreten Tatverdächtigen. Das Bayerische Landeskriminalamt bestätigte inzwischen, dass bei dem Vorfall am vergangenen Mittwoch eine Handgranate eingesetzt wurde. Zwei Passanten wurden leicht verletzt, mehrere Schaufenster beschädigt. Woher die Granate stammt, ist noch unklar. Die Ermittler prüfen unter anderem, ob ein bestimmtes Geschäft Ziel des Vorfalls war und ob ein Zusammenhang mit früheren Fällen besteht. AfD-Chefin Alice Weidel hat das Ergebnis ihrer Partei bei den Landtagswahlen in Sachsen-Anhalt als historischen Erfolg bezeichnet. Sie führte die starken Zugewinne unter anderem auf die Mobilisierung bisheriger Nichtwähler und den Wechsel von Wählern anderer Parteien zurück. Gleichzeitig griff Weidel die CDU scharf an und sprach angesichts des deutlichen Abstands zur AfD von einem Debakel. Das schlechte Abschneiden der Christdemokraten sei aus ihrer Sicht auch auf nicht eingehaltene Wahlversprechen zurückzuführen.
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Sonne, Sand und Meer und natürlich der richtige Sender dazu, denn ihr hört Mix Radio Gran Canaria auf 101.1 und 104.8. 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Es ist 13.02 Uhr hier auf den Kanaren und auf dem europäischen Festland sozusagen dann 14.02 Uhr. Und ich bin Elli und ich freue mich, dass wir wieder einen entspannten Nachmittag miteinander verbringen können hier auf Mix Radio Gran Canaria. Und bei mir wird es heute wieder sehr sportlich, denn ja, wir schauen uns mal die Frauenbasketball-WM an und vielleicht da auch ein paar deutsche Top-Talente. Dann wird es etwas musikalisch wie immer und wir schauen auf eine spanische Indie-Band. Den Namen will ich euch jetzt noch nicht verraten, aber bleibt deswegen unbedingt dran und dann natürlich auch nochmal auf unsere schöne Insel. Und dort geht nämlich der Blick dann nach Terror, denn dort ist nämlich heute das Fiesta del Pino und ich glaube, das ist ein großes Highlight auf jeden Fall für die ganzen Kanarier. Aber jetzt geht es erstmal musikalisch los mit Bailando von Alaska y los Pagamoidos. Hier bei Sonne, Sand und Meer mit mir, Ellie.

Oberlieble von Davido und es ist 13.10 Uhr und ihr hört Mixradio Gran Canaria. Es ist jetzt 28 Jahre her, dass die Frauen-Basketball-WM zuletzt in Deutschland stattgefunden hat. Doch jetzt ist es endlich wieder soweit. Denn schon am 4. September und sie dauert noch bis zum 13. September, wird in Berlin eine große Bühne eröffnet für die Frauenbasketballmannschaft. Genau, diese trägt das Motto Time of Her Game und es kämpfen 16 Nationen um den WM-Titel. Und das Interessante daran ist auch, dass ja, das Interesse ist einfach riesig, denn über 200.000 Tickets wurden bereits verkauft und das ist, glaube ich, ein echter Rekord. Und die Frauenbasketballmannschaft erlebt gerade einen echten Boom, denn schon 2024 holten die Deutschen 3x3 Spielerin sogar Olympiagold in Paris. Und jetzt will das deutsche Team mit Leonie Fiebig und Frieda Bühner auch bei der WM vor heimischem Publikum für Furore natürlich sorgen. Und ihr könnt natürlich auch live dabei sein, wenn ihr euch zufällig in Deutschland befindet. Ein Ticket kostet tatsächlich nur 19 Euro. Und wer es natürlich nicht nach Berlin schafft, kann die Spiele unter anderem natürlich in unseren bekannten TV-Sendern immer wieder verfolgen. Aber wer sind eigentlich die ganz großen Stars dieser WM? Und auf welche Spielerin sollten wir ganz besonders achten? Genau das gibt es bei mir später noch. Deswegen bleibt unbedingt dran. Jetzt geht es erstmal musikalisch weiter mit Cold Days, Hot Nights.

Wenn es aktuell eine Spielerin gibt, die für den Frauenbasketball steht, wie kaum eine andere, dann ist es Caitlin Clark. Sie ist 24 Jahre alt und kommt aus Amerika und hat schon während ihrer College-Zeit für volle Hallen und Rekordeinschaltquoten gesorgt. Und ihr absolutes Markenzeichen ist der spektakuläre Dreier, unglaubliche Pässe und jede Menge Selbstbewusstsein auf dem Spielfeld. Sogar NBA-Star Kevin Durant ist Fan und schwärmt von ihrem Biss, ihrer Fähigkeit und vor allen Dingen von ihrer spitzen Intelligenz. Und jetzt wird es für Clark richtig spannend, denn im März hat sie ihr Debüt in der US-Nationalmannschaft gefeiert und wird direkt vor wertvollen Spielern der WM-Qualifikationsturnier gewählt. Und ja, jetzt steht sie in Berlin und ihr erstes großes Turnier mit dem richtigen US-Team. Und Caitlin Clark ist längst nicht nur auf dem Basketballplatz aktiv. Sie hat nämlich eine Stiftung und dort setzt sie sich für Kinder und Jugendliche ein und unter anderem in den Bereich Bildung, Ernährung und Sport. Wie toll ist das bitte? Und ja, auch wenn sie in den USA schon große Titel geholt hat, muss sie, glaube ich, auch erstmal an der Konkurrenz vorbei. Und die kommt unter anderem aus Deutschland. Und welche zwei deutschen Top-Talente dabei sind und vor allen Dingen jetzt hier in dieser Zeit im Fokus stehen, das hört ihr gleich. Jetzt geht es erstmal musikalisch weiter mit Helelele.

war Sarah Larson mit Look What You Done. Und es ist 13.26 Uhr und das bedeutet, dass die Lokalnachrichten bald kommen. Und wir schauen jetzt mal gemeinsam rein, was wir so in den Lokalnachrichten für euch haben. Denn auf den Kanaren ist es ziemlich heiß. Hier auf Gran Canaria klettern die Temperaturen heute örtlich sogar bis auf 40 Grad. Ich merke es auf jeden Fall auch, ich schwitze komplett gerade. Genau, und außerdem startet ja die Schule und da gibt es etwas Ärger, denn Eltern kritisieren sogar steigende Kosten und sie müssen sogar das Klopapier selber zahlen. Und auch beim Thema Umwelt tut sich was, denn im Süden von Gran Canaria sollen neue ökologische Ankerplätze entstehen, um den Meeresboden zu schützen. Und es gibt noch weitere Themen, deswegen bleibt unbedingt dran, das alles gibt es gleich hier bei uns. Und jetzt geht's erstmal nochmal mit einem Song weiter, Suddenly I See.

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1: Es ist Montag, der 7. September 2026 und es ist 13.31 Uhr. Hitzewellen hält auf den Kanaren an. Die Hitzewelle auf den Kanarischen Inseln setzt sich fort. Am Montag gelten für Gran Canaria orangene Warnung, für Teneriffa, Lanzarote und Fuerteventura gelbe Warnungen. Die Höchsttemperaturen erreichen 37 Grad auf Gran Canaria, 34 Grad auf Teneriffa, Lanzarote und Fuerteventura. Lokal sind 38 bis 40 Grad Celsius im Süden und Westen Gran Canarias möglich. Eltern auf den Kanaren kritisieren Schulkosten. Wir zahlen für alles, sogar für Toilettenpapier. Mit Schulbeginn am 9. September für Vorschule und Grundschule prangen Eltern an, dass die kostenlose Schulpflicht nicht umgesetzt wird. Die Zuzahlung für Kopien, Toilettenpapier, Schulversicherung, Transporte und AGs seien inakzeptabel. Kritik gibt es auch an mangelnden Inklusionen und Sanierungsstau. Schulen seien überhitzt, Schatten fehlt und Förderklassen wirken ausgegrenzt. Zudem befürchten Eltern, dass das geplante Lehrbefugnisgesetz sie als Konfliktstifter statt als Partner darstelle. Staat plant ökologische Verankerung für drei Gebiete im Süden Gran Canarias. Das Ministerium für ökologischen Wandel bereitet in drei Standorten auf Gran Canaria Santa Agueda, Anfidel Mar und Pastillo Blanco die Installationen umweltschoner Ankerplätze vor. Ziel ist es, die Schäden durch Sportboote an Meeresboden und Lebensräumen zu reduzieren und Nautik und mit Naturschutz zu vereinen. Zuerst werden bestehende Verankerungen analysiert und schädliche Systeme durch ökologische Alternativen ersetzt. Zudem sollen illegale Verankerungen verhindert werden. Insgesamt sind 20 Standorte in Spanien betroffen, darunter auch Teneriffa, La Palma und Fuerteventura. Kanarenvorentscheidender Woche in vielen Konfliktthemen mit der Zentralregierung. Die Kanarische Insel stehen vor einer Schlüsselwoche. Am Montag trifft sich Sozialminister Candelaria Delgado mit der Migrationsministerin Elma Saiz, um die Übertragung des Zuständigen für unbegleitete Migrantenkinder und die Einrichtung eines Kinderombudsmanns zu fordern. Sollte keine Einigung gelingen, droht ein Rechtsstreit. Zudem wird die Umsetzung der EU-Migrationspakts diskutiert, der die Betreuung von Migrantenkindern nicht ausreichend regelt. Am Dienstag wird ein Teil des Kanarendekrets verabschiedet, das die Nutzung von 600 Millionen Überschuss und Hilfe für La Palma regelt. Ein Treffen zur gemeinsamen Flughafenverwaltung wurde auf Mitte September verschoben. Mietwahnsinn treibt Studenten aus Universitätsstädten. Die explodierenden Mietpreise machen ein Studium fernab des Elternhauses für viele junge Menschen in Spanien unzahlbar. In Madrid kostet 6 Quadratmeter Zimmer ohne Fenster in einer 18er WG 730 Euro. In Barcelona liegen die Preise bei durchschnittlich 600 Euro, der höchste Wert Spaniens. Viele Studenten weichen in umliegende Gemeinde mit guten ÖPNV-Anbindungen aus. Studentenwohnheime oder Ferienwohnungen sind für die meisten keine Alternative. Experten wie Iñaka Unzain und Miguel Angeles Gomez Huscades fordern mehr Studentenwohnheime und rechtliche Stabilisierung, um den Wettlauf um Wohnräume zu entspannen. Internationale Studierende mit höherem Budget verschärfen die Lage zusätzlich. Agümez vergibt 12 Gemeinschaftsgärten in Los Cerquidalos. Der Stadtrat von Agümez vergibt 12 Parzellen in den Gemeinschaftsgärten Los Cerquidalos für ein Jahr. Bewerben können sich Volljährige mit mindestens dreijährigem Wohnsitz in Agümez, die körperlich zur Gartenarbeit fähig sind und kein anderes Grundstück nutzen. Die Nutzung ist auf Eigenbedarf beschränkt, kommerzielle Aktivitäten und Tierhaltung sind verboten. Die Vergabe erfolgt nach einem Punktsystem, das Einkommen, Arbeitslosigkeit, soziale Benachteiligung, landwirtschaftliche Erfahrungen und Steuerpflicht berücksichtigt. Der ökologische Anbau wird bevorzugt, chemische Düngemittel, Pestizide sind verboten. Das waren unsere Lokalnachrichten und das Ganze gibt es natürlich wie immer nachzulesen auf unserer Website www.mixradio.eu unter dem Reiter Lokalnachrichten.

von Dido. Und wir schauen jetzt nochmal gemeinsam zum Frauenbasketball und nach Deutschland, also zu der WM. Und zwei Spielerinnen sind am Start, auf die wir definitiv mal ein Auge werfen sollten. Und das ist Leonie Fiebig und Frieda Bühner. Leonie Fiebig ist 26 Jahre alt und hat in den vergangenen Jahren einen ziemlich beeindruckenden Weg hinter sich gelegt. Noch 2024 war sie nämlich in den USA und dort war sie relativ unbekannt und dann ging es plötzlich richtig los. Denn in der WNBA kämpfte sie sich von der Bank in die Startaufstellung und wurde mit den New York Liberty Meisterin und als beste Rookie ausgezeichnet. Und auch in Spanien hatte sie zuvor auch ordentlich einen Eindruck hinterlassen. Gleich zweimal wurde sie nämlich dort zur wertvollsten Spielerin ausgewählt. Und kurz vor der WM dann allerdings der große Schock. Sie hatte nämlich eine Verletzung und musste 7 Wochen lang Pause machen. Ja, aber ich glaube, Fiebig wäre nicht Fiebig, wenn sie nicht mit einem echten Statement zurückgekommen ist. Sie hatte 20 Punkte, 5 Rebounds und 5 Assists beim Comeback gemacht. Und das ist, glaube ich, einfach sehr unglaublich. Und dann haben wir ja noch Frieda Bühner. Und die ist gerade einmal 22 Jahre alt und damit das jüngste Talent im deutschen Team und hat auch schon bei der EM 2025 mitgespielt und dort durchschnittlich 15 Punkte pro Spiel gesammelt und damit ist sie sogar fast die Scorerin im deutschen Nationalteam. Und inzwischen geht es für sie ebenfalls in die WNBA und holt ja große Titel. Also ich würde sagen, zwei junge Frauen mit ziemlich, ziemlich viel Talent und ziemlich großen Ambitionen. Und wer sich das Ganze einmal anschauen möchte, heute 17.50 Uhr in der deutschen Zeit, also in der europäischen Zeit, kann man das sich natürlich heute anschauen. Mali gegen Deutschland. Ich schaue es mir auf jeden Fall an. Ich finde es super interessant. Jetzt geht's aber erstmal musikalisch weiter mit Bachatina.

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The Mamas and Papas, California Dreaming, hier auf Mixradio Gran Canaria. Und kennt ihr eigentlich Vedusta Morla? Falls nicht, wird es auf jeden Fall höchste Zeit, denn die sechs Jungs aus der Nähe von Madrid gehören zu den bekanntesten Indie-Rock-Bands Spaniens und ihre Geschichte ist tatsächlich ziemlich besonders. Gegründet wurde nämlich die Band 1998 als Schulband und der Name kommt übrigens aus Michael Endes, die unendliche Geschichte. Morla ist dort die uralte Schildkröte und Vedusta bedeutet auf Spanisch so viel wie uralt. Also ich würde sagen, das passt relativ gut zusammen und ihren großen Durchbruch hat die Band erst 2008 mit ihrem ersten Album Un Día en el Mundo geschafft und keine Plattenfirma wollte das Album veröffentlichen und kurzerhand haben sie es dann einfach selber gemacht, denn sie haben sich selber ein Label gegründet und dadurch kam dann ausschließlich der riesige Marketing-Erfolg. Denn die Marketing-Kampagne wurde durch vor allen Dingen Mundpropaganda und ihre eigenen Live-Auftritte gemacht, wenn das nicht mal toll ist. Und ich glaube, es ist selten, dass, glaube ich, so wirklich so eine kleine Band so berühmt wird. Und ja, heutzutage füllen sie in Spanien riesige Hallen und Stadien. Und genau, ich glaube, diese Mischung aus Indie-Rock und spanisch-musikalischen Wurzeln macht ihr Sound so besonders. Ich würde sagen, wir hören jetzt mal rein. Ich habe einen Song mitgebracht, der heißt 23 de Junio.

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2: Mit Michael Miem. Reisende in Italien müssen sich auf erhebliche Einschränkungen im Bahnverkehr einstellen. Mehrere Gewerkschaften haben einen landesweiten 24-stündigen Streik beim Bahnunternehmen angekündigt. Der Ausstand soll bis Dienstagabend um 21 Uhr dauern. Die Staatsbahn rechnet mit Verspätungen und Zugausfällen, wobei auch Fernverbindungen betroffen sein können. Auswirkungen auf den Fahrplan sind bereits vor Beginn und noch nach Ende des Streiks möglich. Ob auch Verbindungen von und nach Deutschland betroffen sind, war zunächst unklar. Eine geplante EU-Initiative zur Stärkung der europäischen Verteidigungspolitik ist kurzfristig abgesagt worden. EU-Außenbeauftragte Kallas zog die vorgesehene Vorstellung einer Expertengruppe zurück, nachdem mehrere Mitgliedstaaten Bedenken geäußert hatten. So gehörten Deutschland und Italien zu den Ländern, die sich gegen das Vorhaben stellten. Die Gruppe sollte Vorschläge erarbeiten, wie militärische Lücken in Europa schneller geschlossen werden können. Vorgesehen waren dafür auch Vertreter aus Großbritannien und der Ukraine. Nach der Explosion einer Augsburger Ladenpassage gibt es weiterhin keinen konkreten Tatverdächtigen. Das Bayerische Landeskriminalamt bestätigte inzwischen, dass bei dem Vorfall am vergangenen Mittwoch eine Handgranate eingesetzt wurde. Zwei Passanten wurden leicht verletzt, mehrere Schaufenster beschädigt. Woher die Granate stammt, ist noch unklar. Die Ermittler prüfen unter anderem, ob ein bestimmtes Geschäft Ziel des Vorfalls war und ob ein Zusammenhang mit früheren Fällen besteht. AfD-Chefin Alice Weidel hat das Ergebnis ihrer Partei bei den Landtagswahlen in Sachsen-Anhalt als historischen Erfolg bezeichnet. Sie führte die starken Zugewinne unter anderem auf die Mobilisierung bisheriger Nichtwähler und den Wechsel von Wählern anderer Parteien zurück. Gleichzeitig griff Weidel die CDU scharf an und sprach angesichts des deutlichen Abstands zur AfD von einem Debakel. Das schlechte Abschneiden der Christdemokraten sei aus ihrer Sicht auch auf nicht eingehaltene Wahlversprechen zurückzuführen.
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Es ist 14.02 Uhr und ihr hört Mixradio Gran Canaria bei mir in meiner Sendung Sonne, Sand und Meer. Und ich bin Elli und wir verbringen jetzt noch eine weitere Stunde miteinander. Und ja, was habe ich denn noch so für euch vorbereitet? Es kommt auf jeden Fall, wir schauen noch mal nach Terro. Dort ist nämlich ein großes Fest und morgen ist natürlich auch ein Feiertag auf den Kanaren. Und wir schauen uns natürlich das Wetter noch mal gemeinsam an und vieles mehr. Es kommt auf jeden Fall gute Musik und ja, ich würde einfach mal sagen, obwohl, ich kann jetzt mal ganz kurz ein bisschen Werbung noch für uns machen, denn wir haben natürlich auch Instagram und Facebook und auf Instagram heißen wir mixradio_fm und auf Facebook heißen wir Mixradio Gran Canaria New Generation. Also schaut dort auf jeden Fall unbedingt mal rein und jetzt geht es erstmal spanisch weiter mit dem Song Dados von Romeo Santos.

Es ist 14.11 Uhr hier auf den Kanaren und jetzt schauen wir auf den absoluten Höhepunkt des Jahres hier auf Gran Canaria. Und egal, ob ihr gerade im Auto oder bei der Arbeit sitzt, heute und morgen schlägt das Herz unserer Insel in Teror. Und ja, es ist wieder soweit, denn die Fiesta del Pino erreicht ihren emotionalen Gipfel sozusagen. Heute Nachmittag, genau 15.30 Uhr, also fast in einer Stunde, verwandelt sich nämlich das kleine Bergstädtchen in ein riesiges Meer aus Farben, Musik und Tradition. Und tausende Menschen strömen in ihren wunderschönen Trachten zum großen Pilgerzug der Romaria. Genau, alle 21 Gemeinden hier auf der Insel ziehen gemeinsam mit ihren Festwagen zur Basilika. Und ich glaube, das Beste daran, dass man heute feiern kann, ohne Reue zu spielen, denn morgen, am Dienstag, ist ein offizieller Inselfeiertag. Und ganz Gran Canaria hat frei, um den Tag des Schutzheiligen der Virgen del Pino zu zelebrieren. Und dann habe ich auch noch einen Tipp für euch, denn wenn euch jetzt dieses Fest gelockt hat, würde ich euch empfehlen, einfach das Auto am besten stehen zu lassen, denn die Busse von Global fahren im Dauertakt und bringen euch stressfrei hin und her. Und dann muss man auch nicht immer nach einem ätzenden Parkplatz suchen. Und jetzt geht's erstmal Englisch weiter mit James Blunt's Bonfire Heart.

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1: Es ist 14.24 Uhr und ich möchte mit euch jetzt mal einen kleinen Wetterüberblick machen für Deutschland, Österreich, Schweiz und natürlich Gran Canaria. Wir schauen zuerst nach Deutschland, denn dort gibt es heute einen Mix aus Sonne und Wolken. Dazu sind gebietsweise leichte Schauer und vereinzelte kurze Gewitter möglich. Und die Temperaturen reichen von 21 Grad an der Ostsee bis hin zu 33 Grad am Oberrhein. Unser Wetterblick geht heute nach Leipzig. Hier startet der Tag bewölkt bei 13 Grad und später kommt Regen dazu bei bis zu 23 Grad. Und ich glaube, am Abend lockert es sich auch wieder etwas auf. Und wir gehen weiter nach Österreich, denn dort scheint heute immer wieder die Sonne. Zwischendurch ziehen ein paar Wolken durch. Und in den Inneralpinen sind kurze Schauer möglich. Die Temperaturen steigen auf 24 bis 30 Grad. Und der Wetterort heute in Österreich ist natürlich unser schönes Wien. Und dort gibt es Sonne und Wolken abwechselnd. Und später wird es etwas wolkiger bei bis zu 27 Grad. Und nachts sind es rund 17 Grad. Jetzt schauen wir weiter in die Schweiz, denn dort bleibt es hochsommerlich warm. Neben Sonne gibt es einige Wolken in den Bergen und kurze Schauer sind auch ab und zu möglich. Die Höchstwerte liegen zwischen 24 und 32 Grad. Und wir schauen weiter nach Bern, denn in Bern erwartet uns heute auch ein Mix aus Sonne und Wolken bei bis zu 23 Grad. Und zum Schluss schauen wir natürlich auf unsere wunderschöne Urlaubsinsel Gran Canaria. Und dort, ja, wir befinden uns natürlich in Playa de Inglis und heute scheint der ganze Tag, scheint die Sonne rund um ungefähr bei 30 Grad und auch nachts bleibt es weiterhin wolkenlos. Allerdings gilt weiterhin eine Hitzewarnung und ich glaube, die meisten Leute, die auf der Insel sind, merken auf jeden Fall, wie die Temperaturen ansteigen. Aber das macht uns nichts. Ich wünsche euch erstmal einen wunderschönen Nachmittag und jetzt geht's erstmal etwas französisch weiter. Comme un mot von Black M featuring Shakira.

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1: Manche nennen es einen brisanten Besuch, den die EU-Kommissionschefin seit gestern absolviert. Ursula von der Leyen besucht Grönland. Während US-Präsident Donald Trump die Kontrolle über die rohstoffreiche Arktisinsel haben will, arbeitet auch die EU daran, die Bande zu stärken. Ursula von der Leyen ist für ihren zweitägigen Besuch mit einem Partnerschaftspaket angereist. Uns verbindet eine langjährige Partnerschaft und Freundschaft. Wir teilen die gleichen Werte. Wir haben intensiv zusammengearbeitet. Und darauf baut das Partnerschaftspaket auf, um die Verbindung über die kommenden Jahre zu stärken. Es soll unter anderem eine erneuerte gemeinsame Erklärung der EU, der Regierung Grönlands und der Regierung Dänemarks zu den Beziehungen zwischen der EU und Grönland unterzeichnet werden. Auch die zentralen Herausforderungen und Chancen für Grönland und die gesamte Arktisregion sollen besprochen werden. Empfang wurde Ursula von der Leyen in Nuuk vom grönländischen Ministerpräsidenten Jens Frederik Nielsen und der dänischen Regierungschefin Mette Frederiksen. Die beiden haben sich in ihren Begrüßungen vor allem über das ruhige, schöne Wetter auf Grönland gefreut. Auf X hat Ursula von der Leyen gepostet: Wir sind Familie. Weniger familienfreundlich sind auf X allerdings die Kommentare zu ihrem Grönlandbesuch.

ist ein Sommerhit von Burna Boy, It's Plenty. Und ich möchte euch jetzt noch die Apotheken, also die Notfallapotheken hier in unserer Region mitgeben. Und wir schauen einmal nach San Bartolomé de Triana. Dort ist der liebe Don Cristobal Garcia zuständig in der Avenida Triana 39 im Edificio Mercurio hier in Playa de Inglis. In Morgan ist der Don Luis Surares Blanco zuständig in der Calle Viro y Clavijo Numero 30 in Aguinigini. Und in Santa Lucia de Triana ist die Doña Maria Inés Martín Pérez zuständig in der Avenida de las Triana 217 bis 219. Und wir schauen uns auch noch mal kurz gemeinsam die Gezeiten an, denn die nächste Ebbe hier in Playa del Inglis ist 17.36 Uhr. Die nächste Flut kommt dann heute Nacht um 23.49 Uhr. Und die nächste Ebbe wird dann 5 Uhr morgens, 5.49 Uhr genau sein. Und jetzt geht es aber etwas musikalisch weiter mit Work With Me Annie.

Das war This World is a Mess hier auf Mix Radio Gran Canaria. Ihr hört uns auf 101.1 und 104.8 oder vielleicht hört ihr uns auch über unseren sogenannten Webplayer auf www.mixradio.eu. Und es ist 14.47 Uhr und meine Show Sonne, Sand und Meer neigt sich jetzt leider dem Ende zu. Ihr könnt mich aber morgen genau um die gleiche Uhrzeit von 13 bis 15 Uhr kanarische Zeit gerne wieder hören, aber nicht abschalten, denn hier wird nämlich super gute Musik weiterhin gespielt und heute Abend, 18 bis 20 Uhr, kommt dann auch der Micha wieder mit seiner Show Mix Club. Also bleibt unbedingt dran und ich wünsche euch einen wunderschönen Nachmittag. Ich verabschiede mich jetzt mit Don't Play Your Rock'n'Roll.

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3: Mit Michael Miem. Reisende in Italien müssen sich auf erhebliche Einschränkungen im Bahnverkehr einstellen. Mehrere Gewerkschaften haben einen landesweiten 24-stündigen Streik beim Bahnunternehmen angekündigt. Der Ausstand soll bis Dienstagabend um 21 Uhr dauern. Die Staatsbahn rechnet mit Verspätungen und Zugausfällen, wobei auch Fernverbindungen betroffen sein können. Auswirkungen auf den Fahrplan sind bereits vor Beginn und noch nach Ende des Streiks möglich. Ob auch Verbindungen von und nach Deutschland betroffen sind, war zunächst unklar. Eine geplante EU-Initiative zur Stärkung der europäischen Verteidigungspolitik ist kurzfristig abgesagt worden. EU-Außenbeauftragte Kallas zog die vorgesehene Vorstellung einer Expertengruppe zurück, nachdem mehrere Mitgliedstaaten Bedenken geäußert hatten. So gehörten Deutschland und Italien zu den Ländern, die sich gegen das Vorhaben stellten. Die Gruppe sollte Vorschläge erarbeiten, wie militärische Lücken in Europa schneller geschlossen werden können. Vorgesehen waren dafür auch Vertreter aus Großbritannien und der Ukraine. Nach der Explosion einer Augsburger Ladenpassage gibt es weiterhin keinen konkreten Tatverdächtigen. Das Bayerische Landeskriminalamt bestätigte inzwischen, dass bei dem Vorfall am vergangenen Mittwoch eine Handgranate eingesetzt wurde. Zwei Passanten wurden leicht verletzt, mehrere Schaufenster beschädigt. Woher die Granate stammt, ist noch unklar. Die Ermittler prüfen unter anderem, ob ein bestimmtes Geschäft Ziel des Vorfalls war und ob ein Zusammenhang mit früheren Fällen besteht. AfD-Chefin Alice Weidel hat das Ergebnis ihrer Partei bei den Landtagswahlen in Sachsen-Anhalt als historischen Erfolg bezeichnet. Sie führte die starken Zugewinne unter anderem auf die Mobilisierung bisheriger Nichtwähler und den Wechsel von Wählern anderer Parteien zurück. Gleichzeitig griff Weidel die CDU scharf an und sprach angesichts des deutlichen Abstands zur AfD von einem Debakel. Das schlechte Abschneiden der Christdemokraten sei aus ihrer Sicht auch auf nicht eingehaltene Wahlversprechen zurückzuführen.
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2: Mit Michael Miem. Reisende in Italien müssen sich auf erhebliche Einschränkungen im Bahnverkehr einstellen. Mehrere Gewerkschaften haben einen landesweiten 24-stündigen Streik beim Bahnunternehmen angekündigt. Der Ausstand soll bis Dienstagabend um 21 Uhr dauern. Die Staatsbahn rechnet mit Verspätungen und Zugausfällen, wobei auch Fernverbindungen betroffen sein können. Auswirkungen auf den Fahrplan sind bereits vor Beginn und noch nach Ende des Streiks möglich. Ob auch Verbindungen von und nach Deutschland betroffen sind, war zunächst unklar. Eine geplante EU-Initiative zur Stärkung der europäischen Verteidigungspolitik ist kurzfristig abgesagt worden. EU-Außenbeauftragte Kallas zog die vorgesehene Vorstellung einer Expertengruppe zurück, nachdem mehrere Mitgliedstaaten Bedenken geäußert hatten. So gehörten Deutschland und Italien zu den Ländern, die sich gegen das Vorhaben stellten. Die Gruppe sollte Vorschläge erarbeiten, wie militärische Lücken in Europa schneller geschlossen werden können. Vorgesehen waren dafür auch Vertreter aus Großbritannien und der Ukraine. Nach der Explosion einer Augsburger Ladenpassage gibt es weiterhin keinen konkreten Tatverdächtigen. Das Bayerische Landeskriminalamt bestätigte inzwischen, dass bei dem Vorfall am vergangenen Mittwoch eine Handgranate eingesetzt wurde. Zwei Passanten wurden leicht verletzt, mehrere Schaufenster beschädigt. Woher die Granate stammt, ist noch unklar. Die Ermittler prüfen unter anderem, ob ein bestimmtes Geschäft Ziel des Vorfalls war und ob ein Zusammenhang mit früheren Fällen besteht. AfD-Chefin Alice Weidel hat das Ergebnis ihrer Partei bei den Landtagswahlen in Sachsen-Anhalt als historischen Erfolg bezeichnet. Sie führte die starken Zugewinne unter anderem auf die Mobilisierung bisheriger Nichtwähler und den Wechsel von Wählern anderer Parteien zurück. Gleichzeitig griff Weidel die CDU scharf an und sprach angesichts des deutlichen Abstands zur AfD von einem Debakel. Das schlechte Abschneiden der Christdemokraten sei aus ihrer Sicht auch auf nicht eingehaltene Wahlversprechen zurückzuführen.

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2: Mit Michael Miem. Reisende in Italien müssen sich auf erhebliche Einschränkungen im Bahnverkehr einstellen. Mehrere Gewerkschaften haben einen landesweiten 24-stündigen Streik beim Bahnunternehmen angekündigt. Der Ausstand soll bis Dienstagabend um 21 Uhr dauern. Die Staatsbahn rechnet mit Verspätungen und Zugausfällen, wobei auch Fernverbindungen betroffen sein können. Auswirkungen auf den Fahrplan sind bereits vor Beginn und noch nach Ende des Streiks möglich. Ob auch Verbindungen von und nach Deutschland betroffen sind, war zunächst unklar. Eine geplante EU-Initiative zur Stärkung der europäischen Verteidigungspolitik ist kurzfristig abgesagt worden. EU-Außenbeauftragte Kallas zog die vorgesehene Vorstellung einer Expertengruppe zurück, nachdem mehrere Mitgliedstaaten Bedenken geäußert hatten. So gehörten Deutschland und Italien zu den Ländern, die sich gegen das Vorhaben stellten. Die Gruppe sollte Vorschläge erarbeiten, wie militärische Lücken in Europa schneller geschlossen werden können. Vorgesehen waren dafür auch Vertreter aus Großbritannien und der Ukraine. Nach der Explosion einer Augsburger Ladenpassage gibt es weiterhin keinen konkreten Tatverdächtigen. Das Bayerische Landeskriminalamt bestätigte inzwischen, dass bei dem Vorfall am vergangenen Mittwoch eine Handgranate eingesetzt wurde. Zwei Passanten wurden leicht verletzt, mehrere Schaufenster beschädigt. Woher die Granate stammt, ist noch unklar. Die Ermittler prüfen unter anderem, ob ein bestimmtes Geschäft Ziel des Vorfalls war und ob ein Zusammenhang mit früheren Fällen besteht. AfD-Chefin Alice Weidel hat das Ergebnis ihrer Partei bei den Landtagswahlen in Sachsen-Anhalt als historischen Erfolg bezeichnet. Sie führte die starken Zugewinne unter anderem auf die Mobilisierung bisheriger Nichtwähler und den Wechsel von Wählern anderer Parteien zurück. Gleichzeitig griff Weidel die CDU scharf an und sprach angesichts des deutlichen Abstands zur AfD von einem Debakel. Das schlechte Abschneiden der Christdemokraten sei aus ihrer Sicht auch auf nicht eingehaltene Wahlversprechen zurückzuführen.

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1: Manche nennen es einen brisanten Besuch, den die EU-Kommissionschefin seit gestern absolviert. Ursula von der Leyen besucht Grönland. Während US-Präsident Donald Trump die Kontrolle über die rohstoffreiche Arktisinsel haben will, arbeitet auch die EU daran, die Bande zu stärken. Ursula von der Leyen ist für ihren zweitägigen Besuch mit einem Partnerschaftspaket angereist.
2: We have a long-standing...
1: Uns verbindet eine langjährige Partnerschaft und Freundschaft. Wir teilen die gleichen Werte. Wir haben intensiv zusammengearbeitet. Und darauf baut das Partnerschaftspaket auf, um die Verbindung über die kommenden Jahre zu stärken. Es soll unter anderem eine erneuerte gemeinsame Erklärung der EU, der Regierung Grönlands und der Regierung Dänemarks zu den Beziehungen zwischen der EU und Grönland unterzeichnet werden. Auch die zentralen Herausforderungen und Chancen für Grönland und die gesamte Arktisregion sollen besprochen werden. Empfangen wurde Ursula von der Leyen in Nuuk vom grönländischen Ministerpräsidenten Jens Frederik Nielsen und der dänischen Regierungschefin Mette Frederiksen. Die beiden haben sich in ihren Begrüßungen vor allem über das ruhige, schöne Wetter auf Grönland gefreut. Auf X hat Ursula von der Leyen gepostet: Wir sind Familie. Weniger familienfreundlich sind auf X allerdings die Kommentare zu ihrem Grönlandbesuch.

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2: Mit Michael Miem. Reisende in Italien müssen sich auf erhebliche Einschränkungen im Bahnverkehr einstellen. Mehrere Gewerkschaften haben einen landesweiten 24-stündigen Streik beim Bahnunternehmen angekündigt. Der Ausstand soll bis Dienstagabend um 21 Uhr dauern. Die Staatsbahn rechnet mit Verspätungen und Zugausfällen, wobei auch Fernverbindungen betroffen sein können. Auswirkungen auf den Fahrplan sind bereits vor Beginn und noch nach Ende des Streiks möglich. Ob auch Verbindungen von und nach Deutschland betroffen sind, war zunächst unklar. Eine geplante EU-Initiative zur Stärkung der europäischen Verteidigungspolitik ist kurzfristig abgesagt worden. EU-Außenbeauftragte Kallas zog die vorgesehene Vorstellung einer Expertengruppe zurück, nachdem mehrere Mitgliedstaaten Bedenken geäußert hatten. So gehörten Deutschland und Italien zu den Ländern, die sich gegen das Vorhaben stellten. Die Gruppe sollte Vorschläge erarbeiten, wie militärische Lücken in Europa schneller geschlossen werden können. Vorgesehen waren dafür auch Vertreter aus Großbritannien und der Ukraine. Nach der Explosion einer Augsburger Ladenpassage gibt es weiterhin keinen konkreten Tatverdächtigen. Das Bayerische Landeskriminalamt bestätigte inzwischen, dass bei dem Vorfall am vergangenen Mittwoch eine Handgranate eingesetzt wurde. Zwei Passanten wurden leicht verletzt, mehrere Schaufenster beschädigt. Woher die Granate stammt, ist noch unklar. Die Ermittler prüfen unter anderem, ob ein bestimmtes Geschäft Ziel des Vorfalls war und ob ein Zusammenhang mit früheren Fällen besteht. AfD-Chefin Alice Weidel hat das Ergebnis ihrer Partei bei den Landtagswahlen in Sachsen-Anhalt als historischen Erfolg bezeichnet. Sie führte die starken Zugewinne unter anderem auf die Mobilisierung bisheriger Nichtwähler und den Wechsel von Wählern anderer Parteien zurück. Gleichzeitig griff Weidel die CDU scharf an und sprach angesichts des deutlichen Abstands zur AfD von einem Debakel. Das schlechte Abschneiden der Christdemokraten sei aus ihrer Sicht auch auf nicht eingehaltene Wahlversprechen zurückzuführen.

Guten Abend. Ja, ich glaube, wenn man 2 Monate nicht auf Sendung war, kann man auch mit so einem Titelchen anfangen. Guten Abend, hier ist Mix Radio Gran Canaria und der Mixzoom mit Micha. Die Sommerpause ist vorbei. Unglaublich, wo sind die 2 Monate geblieben? Ich freue mich drauf, euch musikalisch unterhalten zu dürfen. Wie seit circa 13 Jahren bin ich jetzt schon hier, habe ich mal durchgerechnet. Unglaublich, aber wahr. Diese Woche 3 Tage, weil ich letzte Woche am 1. nicht da war, haben wir Montag, Dienstag, Mittwoch hier bei Mix Radio. Mixum mit Micha, okay? So, ich hoffe, ihr habt alle eine schöne, schöne Sommerzeit gehabt. Und natürlich hoffen wir, dass bald unsere Urlauber wiederkehren. Einige sind ja schon da. Aber wir sind immer noch hier so ein bisschen im Low-Season-Modus. Das ist aber normal, Ende September, Anfang Oktober wird's dann hier voll. Auch Michas Technikhilfe ist natürlich wieder im Einsatz, falls ihr Probleme habt mit Computer, Handy, deutschem TV, Klimaanlage, Satellitenanlage, ruft mich einfach an. So, ihr Lieben, ich würde sagen, wir starten jetzt einfach mal durch. Immer noch eines meiner Lieblingstitel und nachher suche ich nochmal einen Titel, den ich richtig klasse finde. Aber jetzt machen wir erstmal Musik für euch, der Micha am Mikrofon. Let's go.

So, ihr Lieben, ich habe ein paar interessante Infos. Was machen wir heute Abend? Natürlich viel, viel Musik und natürlich viele Infos. 19.30 Uhr werde ich dann die lokalen News vorlesen. Nur mal so mal als kleine Information. Jetzt habt ihr noch Zeit, euch Essen und Trinken zu kaufen, ja? Denn morgen ist ein Feiertag. Keine Panik, keine Angst, hier werden schon einige Läden aufhaben auf jeden Fall, aber ich habe es auch erst rausgekriegt, heute, dass morgen Feiertag ist. Ich werde nachher mal nachgucken, was für ein Feiertag ist. Ich weiß es wirklich nicht, ja? Ja, dann soll aber auch morgen, wir haben ja Hitzealarm, ne? Morgen sollen wir tatsächlich angeblich 38 Grad bekommen, laut dem spanischen Wetterdienst AEMET. Das ist dann hier sogar orange angeschlagen, also Wetterwarnstufe orange. Also morgen dann Feiertag und dann Hitze 38 Grad. Das ist schon eine kleine Ansage, muss man mal fairerweise sagen. Und besser für euch ein Küsschen. Ich weiß, am Samstag haben wir auch eine große Fiesta in Aginigen. Ich schlage mich gleich mal hier ein bisschen durch, um mal genau zu gucken, was denn uns alles so erwartet in dieser Woche. Und besser!

So, ihr Lieben, ich hatte es euch versprochen, dass ich nachgucke, was morgen denn für ein Feiertag ist. Das ist nämlich wichtig, ja. Morgen am 8. September 2026 ist auf der Insel Gran Canaria, scheinbar nur hier, der Dia de Nuestra Señora del Pino. Fest der Schutzpatronin Virgen del Pino. Das ist ein offizieller inselweiter Feiertag. Hier die wichtigsten Fakten dazu. Was wird morgen gefeiert? Das Fest zu Ehren der Virgen del Pino, Jungfrau der Kiefer, der Schutzpatronin von Gran Canaria. Der Hauptort ist, die Feierlichkeiten finden vor allem in der Stadt Teror statt, wo tausende Pilger die Basilika dann besuchen. Jetzt weiß ich auch, welches Fest das ist. Da laufen nämlich ganz, ganz viele Leute auch dann zu Fuß hin. Da ist richtig die Hölle los. Auswirkungen, da ist ein arbeitsfreier Feiertag auf Gran Canaria, bleiben Geschäfte, Supermärkte und Ämter geschlossen. Also hatte ich doch recht, geht los, holt euch was zu essen, nicht, dass ihr mir morgen verhungert. So, das war's dann, ja? Also, morgen ein ganz interessanter Feiertag, Virgen del Pino. Jetzt wisst ihr auch Bescheid. Und dann gucke ich nochmal nach, was in Aginigen los ist am Samstag. Habe ich nämlich auch was gehört. Was ich immer toll finde, hatte ich schon immer gesagt, wenn man Musik aus den 80ern mixt mit Musik von jetzt. Da sprechen wir von einem Zeitfenster von circa 40 Jahren, ne? Habe ich recht? Ich glaube, ja. War in Mathe nie so gut. Ich finde das klasse und das ist hier Michael Jackson zum Beispiel mit Dua Lipa und Billie Jean. Für alle, die vielleicht gerade erst eingeschaltet haben, hier ist der Mix mit Micha, Mix Radio Gran Canaria. Nach 2 Monaten das erste Mal wieder auf Sendung. Ich habe hier fast alles verlernt. Ich weiß gar nicht, für was die Knöpfe hier sind. Nein, Quatsch. Spaß beiseite. Billie Jean, Dua Lipa, Michael.

Tja, für alle, die richtig auf tolle spanische Musik stehen, ist das doch genau richtig. 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Jetzt erwarten euch zwei tolle Mixe. Gibson Brothers kennt ihr alle noch mit Kuba, Purple Disco Machine und ein Disco-Funk-Hitmix. Da habt ihr oder die meisten von euch damals alle nachgetanzt. Let's go, Mixradio Gran Canaria, für euch der Micha am Mikrofon. Das ist der Rhythmus, wo ich mit muss, auf jeden Fall. Da denkt man am Sommer, Strand, blaues Wasser, liegen, wo Handtücher drauf liegen.

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3: Mit Michael Miem. Reisende in Italien müssen sich auf erhebliche Einschränkungen im Bahnverkehr einstellen. Mehrere Gewerkschaften haben einen landesweiten 24-stündigen Streik beim Bahnunternehmen angekündigt. Der Ausstand soll bis Dienstagabend um 21 Uhr dauern. Die Staatsbahn rechnet mit Verspätungen und Zugausfällen, wobei auch Fernverbindungen betroffen sein können. Auswirkungen auf den Fahrplan sind bereits vor Beginn und noch nach Ende des Streiks möglich. Ob auch Verbindungen von und nach Deutschland betroffen sind, war zunächst unklar. Eine geplante EU-Initiative zur Stärkung der europäischen Verteidigungspolitik ist kurzfristig abgesagt worden. EU-Außenbeauftragte Kallas zog die vorgesehene Vorstellung einer Expertengruppe zurück, nachdem mehrere Mitgliedstaaten Bedenken geäußert hatten. So gehörten Deutschland und Italien zu den Ländern, die sich gegen das Vorhaben stellten. Die Gruppe sollte Vorschläge erarbeiten, wie militärische Lücken in Europa schneller geschlossen werden können. Vorgesehen waren dafür auch Vertreter aus Großbritannien und der Ukraine. Nach der Explosion einer Augsburger Ladenpassage gibt es weiterhin keinen konkreten Tatverdächtigen. Das Bayerische Landeskriminalamt bestätigte inzwischen, dass bei dem Vorfall am vergangenen Mittwoch eine Handgranate eingesetzt wurde. Zwei Passanten wurden leicht verletzt, mehrere Schaufenster beschädigt. Woher die Granate stammt, ist noch unklar. Die Ermittler prüfen unter anderem, ob ein bestimmtes Geschäft Ziel des Vorfalls war und ob ein Zusammenhang mit früheren Fällen besteht. AfD-Chefin Alice Weidel hat das Ergebnis ihrer Partei bei den Landtagswahlen in Sachsen-Anhalt als historischen Erfolg bezeichnet. Sie führte die starken Zugewinne unter anderem auf die Mobilisierung bisheriger Nichtwähler und den Wechsel von Wählern anderer Parteien zurück. Gleichzeitig griff Weidel die CDU scharf an und sprach angesichts des deutlichen Abstands zur AfD von einem Debakel. Das schlechte Abschneiden der Christdemokraten sei aus ihrer Sicht auch auf nicht eingehaltene Wahlversprechen zurückzuführen.
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Ganz genau, 19 Uhr, wir gehen rein in die zweite Stunde mit dem Mixclub mit Micha hier bei Mixradio Gran Canaria. Das war Rafaga, tolle Gruppe, die waren auch schon mal in der Ginegin auf der Romaria, auf der Fiesta mit Mentirosa. Genau um 19.30 Uhr, das heißt in einer halben Stunde, werde ich dann die lokalen News vorlesen, die ihr aber auch jederzeit auch rückwirkend von gestern und vorgestern auf www.mixradio.io dann immer lesen könnt. Ja, wie gesagt, informative Webseite, hatte ich ja vorhin schon mal durchgesagt. Zweite Stunde, tolle Titel erwarten euch von der Purple Disco Machine, richtig klasse, mit Lips Incorporation, Funky Town kennt ihr alle, leider Gottes nicht mehr unter uns, Whitney Houston ist dabei und Kylie Minogue, und dann werde ich wieder ein bisschen sprechen. Tolle Zeit war das, oder? Tja, wer das Lied noch richtig kennt, der ist schon alt. So wie ich.

0: Ja, leider nicht mehr unter uns hier. Richtig klasse, die Frau. Nee, das habe ich jetzt verwechselt. Wollen ja hier keine Menschen zu Toten erklären. Die Kylie Minogue gibt es noch davor, war die Whitney Houston. Die ist leider Gottes nicht mehr unter uns, genauso wie ein Michael Jackson, ja, wo ich absoluter Fan von bin. Ich gucke gerade auf die Zeit, wir haben es gleich 19.13 Uhr. Das lohnt sich jetzt auch nicht, noch ein Lied zu spielen. Das passt nämlich nicht von der Zeit her. Danach kommt nämlich Mr. Marc Anthony mit Punta Cana. Und ich hatte es euch ja gesagt, gleich um 19.30 Uhr lese ich dann die aktuellen News vor hier, nämlich unsere Lokalnachrichten. Ich würde einfach sagen, jetzt haben wir es 19.14 Uhr gleich. Wir starten dann einfach mal mit der Werbung eine Minute früher.
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Alter, das war auch ein Mega-Hit hier. Damals in den Diskotheken rauf und runter gespielt, Rick Astley. Never gonna give you up. Ich gucke gerade hier 19.22 Uhr. Das heißt, ich müsste eigentlich noch zwei tolle Titel hier reinkriegen. Laura Branigan, Gloria und dann Viola Willis, Gonna Get Along Without You. Und danach lese ich dann unsere Lokal-News.

Was für ein toller Titel, oder nicht? Viola Willis. So, ihr Lieben, ich hatte es euch ja gesagt, es ist kurz nach 19.30 Uhr. Jetzt lese ich euch die Lokalnews vor, die ihr selber auch nochmal nachlesen könnt auf mixradio.eu. Hitzewelle hält auf den Kanaren an. Die Hitzewelle auf den Kanarischen Inseln setzt sich nämlich fort. Am Montag, also heute, gelten für Gran Canaria Orange. Warnung für Teneriffa, Lanzarote und Fuerteventura, gelbe Warnung. Die Höchsttemperaturen erreichen 27 Grad auf Gran Canaria, 34 Grad auf Teneriffa, Lanzarote, Fuerteventura. Lokal sind sogar 38 bis 40 Grad im Süden und Westen Gran Canaria möglich. Das ist schon heftig. Eltern auf den Kanaren kritisierten Schulkosten. Wir zahlen für alles, sogar für das Toilettenpapier. Mit Schulbeginn am 9. September für Vorschule und Grundschule prangern Eltern an, dass die kostenlose Schulpflicht nicht umgesetzt wird. Die Zuzahlungen für Kopien, Toilettenpapier, Schulversicherung, Transport und AGs seien inakzeptabel. Kritik gibt es auch an mangelnder Inklusion und Sanierungsstau. Schulen seien überhitzt, Schattenfehler und Förderklassen wirken ausgrenzend. Zudem fürchten Eltern, dass das geplante Lehrbefugnisgesetz sie als Konfliktstifter statt als Partner darstelle. Der Staat plant ökologische Verankerung für drei Gebiete im Süden Gran Canaria. Das Ministerium für ökologischen Wandel bereitet an drei Standorten auf Gran Canaria, nämlich die Installation umweltschonender Ankerplätze vor. Ziel ist es, die Schäden durch Sportboote an Meeresböden und Lebensräumen dann zu reduzieren und Nautik mit Naturschutz zu verändern.

0: einen. Zuerst werden bestehende Verankerungen analysiert und schädliche Systeme durch ökologische Alternativen ersetzt. Zudem sollen illegale Verankerungen dann verhindert werden. Insgesamt sind 20 Standorte in Spanien betroffen, darunter auch Teneriffa, La Palma und Fuerteventura. So, eine Meldung habe ich noch, nämlich Mietwahnsinn treibt Studenten aus Universitätsstädten. Die explodierenden Mietpreise machen ein Studium fernab des Elternhauses für viele junge Menschen in Spanien unbezahlbar. In Madrid kostet ein 6 Quadratzimmer ohne Fenster in einer 18er WG 730 Euro. In Barcelona liegen die Preise bei durchschnittlich 600 Euro, der höchste Wert Spaniens. Viele Studentinnen weichen in umliegende Gemeinden mit guter ÖPNV-Anbindung aus. Studentenwohnheime oder Ferienwohnungen sind für die meisten keine Alternative. Expertinnen wie Ignacy Unzan, Immobilienberater und Miguel Ankel Gomez von FADET fordern mehr Studentenwohnheime und rechtliche Stabilität, um den Wettlauf im Wohnraum dann zu entspannen. Internationale Studierende mit höherem Budget verschärfen die Lage dann zusätzlich. Und das waren sie, die Lokalnachrichten hier auf Mixradio. Wie gesagt, unter mixradio.eu einfach nachgucken, da ist ein Reiter, Lokalnachrichten, Webradio, das Team und so weiter und so fort. Schön, dass ihr dabei seid heute am Montag, mein erster Tag nach 2 Monaten hier, und morgen Abend bin ich ja auch noch wieder da, hatte ich ja gesagt, und Mittwoch auch, weil mir fehlt ein Tag von letzter Woche. Also 3 tolle Tage haben wir gemeinsam. Wir haben es ganz genau 19.34 Uhr.
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Tja, eigentlich ein Megatitel, verdammt, ich lieb dich von Matthias Reim, aber diese Version ist richtig klasse, so richtig schön mit spanischen Inhalten dabei und Text dabei, klasse. Ja, meine Sendezeit geht so langsam rum, wir haben noch ein paar Minuten, ich habe noch drei tolle Titel soweit reingelegt, aber wir haben ja lange Tage, das heißt, morgen bin ich nochmal hier auf Sendung und Mittwoch auch. Ihr denkt nochmal dran, morgen ist Feiertag, ja, hatte ich euch vorhin schön vorgelesen, wieso, weshalb, warum alles. Und denkt dran, morgen erwartet uns ein ganz, ganz heißer Tag. Also seid vorsichtig, rennt nicht so viel in der Sonne rum, trinkt eine ganze Menge. Und ich tue noch hier ein paar Sachen fertig machen. Wie gesagt, wir hören uns ja heute Abend schon wieder. Mixradio Gran Canaria. Celebration. Cool.

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2: Mit Michael Miem. Reisende in Italien müssen sich auf erhebliche Einschränkungen im Bahnverkehr einstellen. Mehrere Gewerkschaften haben einen landesweiten 24-stündigen Streik beim Bahnunternehmen angekündigt. Der Ausstand soll bis Dienstagabend um 21 Uhr dauern. Die Staatsbahn rechnet mit Verspätungen und Zugausfällen, wobei auch Fernverbindungen betroffen sein können. Auswirkungen auf den Fahrplan sind bereits vor Beginn und noch nach Ende des Streiks möglich. Ob auch Verbindungen von und nach Deutschland betroffen sind, war zunächst unklar. Eine geplante EU-Initiative zur Stärkung der europäischen Verteidigungspolitik ist kurzfristig abgesagt worden. EU-Außenbeauftragte Kallas zog die vorgesehene Vorstellung einer Expertengruppe zurück, nachdem mehrere Mitgliedstaaten Bedenken geäußert hatten. So gehörten Deutschland und Italien zu den Ländern, die sich gegen das Vorhaben stellten. Die Gruppe sollte Vorschläge erarbeiten, wie militärische Lücken in Europa schneller geschlossen werden können. Vorgesehen waren dafür auch Vertreter aus Großbritannien und der Ukraine. Nach der Explosion einer Augsburger Ladenpassage gibt es weiterhin keinen konkreten Tatverdächtigen. Das Bayerische Landeskriminalamt bestätigte inzwischen, dass bei dem Vorfall am vergangenen Mittwoch eine Handgranate eingesetzt wurde. Zwei Passanten wurden leicht verletzt, mehrere Schaufenster beschädigt. Woher die Granate stammt, ist noch unklar. Die Ermittler prüfen unter anderem, ob ein bestimmtes Geschäft Ziel des Vorfalls war und ob ein Zusammenhang mit früheren Fällen besteht. AfD-Chefin Alice Weidel hat das Ergebnis ihrer Partei bei den Landtagswahlen in Sachsen-Anhalt als historischen Erfolg bezeichnet. Sie führte die starken Zugewinne unter anderem auf die Mobilisierung bisheriger Nichtwähler und den Wechsel von Wählern anderer Parteien zurück. Gleichzeitig griff Weidel die CDU scharf an und sprach angesichts des deutlichen Abstands zur AfD von einem Debakel. Das schlechte Abschneiden der Christdemokraten sei aus ihrer Sicht auch auf nicht eingehaltene Wahlversprechen zurückzuführen.
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2: Mit Michael Miem. Reisende in Italien müssen sich auf erhebliche Einschränkungen im Bahnverkehr einstellen. Mehrere Gewerkschaften haben einen landesweiten 24-stündigen Streik beim Bahnunternehmen angekündigt. Der Ausstand soll bis Dienstagabend um 21 Uhr dauern. Die Staatsbahn rechnet mit Verspätungen und Zugausfällen, wobei auch Fernverbindungen betroffen sein können. Auswirkungen auf den Fahrplan sind bereits vor Beginn und noch nach Ende des Streiks möglich. Ob auch Verbindungen von und nach Deutschland betroffen sind, war zunächst unklar. Eine geplante EU-Initiative zur Stärkung der europäischen Verteidigungspolitik ist kurzfristig abgesagt worden. EU-Außenbeauftragte Kallas zog die vorgesehene Vorstellung einer Expertengruppe zurück, nachdem mehrere Mitgliedstaaten Bedenken geäußert hatten. So gehörten Deutschland und Italien zu den Ländern, die sich gegen das Vorhaben stellten. Die Gruppe sollte Vorschläge erarbeiten, wie militärische Lücken in Europa schneller geschlossen werden können. Vorgesehen waren dafür auch Vertreter aus Großbritannien und der Ukraine. Nach der Explosion einer Augsburger Ladenpassage gibt es weiterhin keinen konkreten Tatverdächtigen. Das Bayerische Landeskriminalamt bestätigte inzwischen, dass bei dem Vorfall am vergangenen Mittwoch eine Handgranate eingesetzt wurde. Zwei Passanten wurden leicht verletzt, mehrere Schaufenster beschädigt. Woher die Granate stammt, ist noch unklar. Die Ermittler prüfen unter anderem, ob ein bestimmtes Geschäft Ziel des Vorfalls war und ob ein Zusammenhang mit früheren Fällen besteht. AfD-Chefin Alice Weidel hat das Ergebnis ihrer Partei bei den Landtagswahlen in Sachsen-Anhalt als historischen Erfolg bezeichnet. Sie führte die starken Zugewinne unter anderem auf die Mobilisierung bisheriger Nichtwähler und den Wechsel von Wählern anderer Parteien zurück. Gleichzeitig griff Weidel die CDU scharf an und sprach angesichts des deutlichen Abstands zur AfD von einem Debakel. Das schlechte Abschneiden der Christdemokraten sei aus ihrer Sicht auch auf nicht eingehaltene Wahlversprechen zurückzuführen.

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2: 6 nach 9.

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1: Dankeschön. 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
1: 7 Minuten nach 10.

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2: Kurz nach 20 vor 11.

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1: Gleich 10 vor 11.

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1: 17 Minuten vor 12.

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2: 4:30.
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2: 13 Minuten vor 1.